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1: Guten Morgen, schön, dass ihr mit dabei seid. Es ist schon der Dienstag, der 22. September.
2: Ich sag's gleich mit dazu, ich habe heute selber 2 Geburtstagskinder. Jetzt bin ich gespannt, ob die Kathi die auch auf ihrer Liste hat. Wir kommen jetzt dann nämlich gleich zu den Regularien. Das Wichtigste aber für den heutigen Dienstag ist, auch heute gibt es wieder den 1000-Euro-Song. Alex Warren, Fever Dream. Wenn wir den in voller Länge spielen, dann gibt es 1000 Euro in Bar. Gestern ja in den Tellinghau gegangen, gell?
1: Nach Puch zum Philipp, süß, ja, mit seiner kleinen Tochter, 3 Jahre jung. Und der ist Koch, der ist gerade beim Kochen gewesen für seine ganze Belegschaft.
2: Und seine Frau heißt Katharina.
1: Ah, bitte.
2: Ja, siehst du?
1: Besser geht's nicht.
2: Na, ja, und hier ist der nächste, der Salzburg 90er. So starten wir rein in den Dienstag. Danke fürs Einschalten. Schönen guten Morgen.

0: finde, wir sollten uns jetzt nicht stressen an diesem Dienstag, oder? Machen wir es gemütlich.
1: Jawohl.
0: Wir kommen mal zu den Regularien für diesen 22. September 2026. Wir schreiben einen Dienstag im schönsten Bundesland Österreichs. Morgen wird der Robert-Dicke-Tag geöffnet übrigens.
1: Mhm.
0: Dann hätten wir heute den Tag der weißen Schokolade. Wer mag das?
1: Gut, sehr gut. Ja. Magst du nicht?
0: Nein. Ich kann dir, Lina, verstehen, weil das ist nämlich eigentlich gar kein Kakao drin, sondern es ist eigentlich nur das Fett. Aber ich mag es mit Nüssen drin und sowas. Ich finde es eigentlich gar nicht. Fett mit Nüssen, nein. Wir hatten heute noch den Welt-Nashorn-Tag. Die sind irgendwie ganz süß, oder?
1: Im Zoo haben wir doch einige. Ah, nimmer.
0: Nicht mehr.
1: Oh je.
0: Da gab es auch diese Geschichte, Kathi.
1: Sind die ganz weg, oder was?
2: Nein, gibt es schon noch, aber.
1: Eben, ja. Nein, sind die süß eigentlich.
2: Na, der eine war nicht so süß, aber ja.
0: Und jetzt kommt's. Ein Tag, der auch gleichzeitig zwei Geburtstage in sich birgt, und zwar Hobbit-Tag. Heute ist der Geburtstag von Bilbo und Frodo Beutlin.
2: Wow.
1: Okay, der ist nochmal schnell wer?
0: Alter, Herr der Ringe.
1: Ach ja, und wer ist das von denen?
0: Der Bilbo ist der den Ring findet, und der Frodo ist der den dann in Maut Thun in das ewige Feuer schmeißt.
1: Ah, okay. Naja, danke schön.
0: Ich finde, das ist jetzt wirklich eine Bildungslücke.
1: Entschuldigung, ich habe das nie gesehen und nie gehört.
0: Nicht also, mal den Film?
2: Nein, habe ich auch nicht gesehen. Ich hätte es mal probiert, aber ich habe es einfach nicht geschafft, den ersten Teil anzuschauen. Wirklich, ich habe es zwei, dreimal probiert, aber es geht nicht.
1: Aber jetzt wissen wir, dass heute der Geburtstag ist. Das ist doch was. Und die haben gleichzeitig Geburtstag mit dem Ronaldo, aber nicht dem Cristiano, sondern dem alten Ronaldo. Der hat heute Geburtstag.
0: Dieser Stürmer mit der komischen Frisur.
1: 50 wird er heute.
0: Ja.
1: Also alle, die heute Geburtstag haben, egal ob Frodo oder Beutling, macht was aus diesem Tag.
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Emilia auf Antenne Salzburg. 17:50, schön, dass ihr mit dabei seid zum Start in diesen neuen Tag. Ist der Dienstag, das erste News-Update des Tages gibt es gleich, was ist über Nacht passiert. Logisch, 17:30 und Capital City sind auch mit dabei. Zum Start rein. Guten Morgen.

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14: Im Studio Lina Wörgerter. Salzburg wird für Urlauber aus Skandinavien immer beliebter. Viele fahren ja mit dem Auto hunderte Kilometer in den Süden. Auf der langen Strecke legen sie immer öfter einen Zwischenstopp im Salzburger Land ein. Viele bleiben gleich eine Woche zum Wandern, Radfahren und Erholen, so Hoteliers Vereinigungspräsident Walter Veit. Ein Trend, der sich von Jahr zu Jahr verstärkt. Großeinsatz gestern Nachmittag in Wagrain im Pongau. In einem alten Bauernhaus ist ein Dachstuhl in Brand geraten. Auslöser dürfte ein Kaminbrand gewesen sein. 78 Feuerwehrleute standen im Einsatz, um ein Übergreifen der Flammen zu verhindern. Verletzt

0: wurde nach ersten Angaben niemanden. Und in Salzburg dreht sich ab morgen alles um das Thema Outer Space. Beim diesjährigen Science Meets Fiction Festival gibt es 2 Wochen lang Kino, Theater, Lesungen und Quiz-Challenges rund um ferne Galaxien und das Leben von Astronauten. Dazu kommen wissenschaftliche Inputs. Das Festival läuft bis zum 7. Oktober.
1: Danke, Lina. Wunderschönen guten Morgen. Rein geht's in diesen Dienstag. Heute wieder unbeständig und wechselhaft. Die Temperaturen kalt heute bei maximal 17 Grad. Mehr wird das heute nicht werden. Morgen dann offizieller astronomischer Herbstbeginn um 2.05 Uhr in der Früh. Bis dahin ja immer wieder Regenschauer möglich. Da ziehen Wolken drüber. Am Nachmittag auch ein paar Sonnenstrahlen mit dabei. Alles in allem wechselhaft und kühl.
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1: 5:30, dafür nichts los auf Salzburg Straßen. Starten wir rein in diesen neuen Tag. Wie wär's mit einem großen 90er? Und Shania Twain macht Laune für diesen Dienstag. Guten
0: Morgen.

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0: Schönen guten Morgen, es ist der Dienstag, es ist der 22. September, Tag des Elternabends oder Woche der Elternabende. Habt ihr auch jetzt welche vor euch? Diese Elternabende sind ja eigentlich prinzipiell immer ganz nett, wenn man setzt sich dann immer so auf den Sitzplatz hin, wo die Kinder sitzen. Ist das bei euch auch so vielleicht?
1: Nein.
0: Echt nicht?
1: Bei uns ist das in der großen Aula. Und ich bin derjenige, der mal ganz hinten sitzt. Das habe ich in der Schule schon gelernt.
0: Der Herr hat eine große Aula in der Schule.
1: Na, ich war schon mal mehr in Elternabenden, weil vor allen Dingen dann gibt es ja diesen Moment von, wer möchte denn dieses Jahr den Elternverein machen?
0: Ja.
2: Aber bist du nicht ganz hinten dann anfälliger, wie wenn du ganz vorn sitzt?
1: Also ich bin bis dato immer ohne Elternverein rausgekommen. Wobei ich möchte an der Stelle mal alle grüßen, die das machen. Die machen einen fantastischen Job. Und das Hauptproblem ist, du machst es in der ersten Klasse und dann hast du es das ganze Jahr und bis das Kind aus der Schule raus ist.
0: Das stimmt.
1: Also insofern
0: sind eh alle froh, dass das du nicht machst wahrscheinlich.
1: Ja, mit Sicherheit.

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7: Im Studio Lina Wörgerzer. In Salzburg dreht sich ab morgen alles um das Thema Outer Space. Beim diesjährigen Science Meets Fiction Festival gibt's 2 Wochen lang Kino, Theater, Lesungen und Quiz-Challenges rund um ferne Galaxien und das Leben von Astronauten. Dazu kommen wissenschaftliche Inputs. Das Festival läuft bis zum 7. Oktober. Dänemark, die USA und Grönland unterzeichnen heute in New York ein neues Sicherheitsabkommen. Laut Kopenhagen werden dabei die Souveränität Dänemarks und das Selbstbestimmungsrecht Grönlands anerkannt. US-Präsident Trump spricht dagegen von einer dauerhaften Kontrolle der USA über die Sicherheit der Insel. Medien berichten außerdem über geplante neue US-Militärstützpunkte in Grönland. Der Signe-Gründer Rene Benko muss heute erneut vor Gericht in Innsbruck. Der oberste Gerichtshof hat einen Teilfreispruch wegen betrügerischer Kreda aufgehoben. Es geht um eine Mietvorauszahlung von rund 360.000 Euro für eine Villa auf der Hungerburg. Benko sitzt seit Jänner in U-Haft und weist alle Vorwürfe zurück. Im Fall einer Verurteilung drohen 1 bis 10 Jahre Haft. Und Österreichs Fußballnationalteam ist seit gestern erstmals seit der WM wieder vereint. Dabei startet das Team mit einem großen Umbruch in die Nations League. Beim Lehrgang in Windischgarsten fehlen mit David Alaba, Marco Arnautovic, Marcel Sabitzer, Konrad Leimer und Christoph Baumgartner gleich mehrere langjährige Leistungsträger. Dafür stehen 5 Debütanten im Kader. Am Donnerstag trifft das ÖFB-Team in Linz auf Israel, am Sonntag in Wien dann auf den Kosovo.
8: Danke, Alina. Schönen guten Morgen. Rein geht's in diesen neuen Tag. Unbeständig starten wir. Mit vielen Wolken geht's dahin. Es kann auch immer wieder regnen. Am Nachmittag zeigt sich ein bisschen die Sonne. Die Temperaturen bleiben kühl bei 17 Grad maximal. Momentan messen wir 10 Grad in der Stadt Salzburg und das ist schon das höchste der Gefühle. Denn in Saalfelden hat's momentan 5 Grad und in Radstadt festanhalten 4 Grad plus.
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8: Nichts los um 3 nach 6. Immerhin, wir wünschen gute Fahrt.
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8: So ist es. Guten Morgen. Schön, dass ihr mit dabei seid. Und gleich mal einen richtigen Kracher zum Reinstarten in diesen Dienstag. Wie wär's mit Bon Jovi? Nehmen wir Fahrt auf. Keep of Faith. Ein großer 90er.

0: Jetzt sind wir fast drin im Herbst. Morgen offizieller Herbstbeginn um 2 Uhr und 5 Minuten astronomisch. Fühlt sich schon ein bisschen herbstig an heute mit den Temperaturen, aber gibt auch Vorteile, Carina.
1: Dass es nicht mehr so heiß ist, dass die Blätter sich schön verfärben, dass es einfach schön ausschaut. Ja, ich bin froh, dass es keine Gösen mehr gibt und weniger Fliegen.
0: So ist es. Und mehr große Hits, die gibt es immer mit Loi jetzt um 10.06 Uhr.

0: Also morgen um 12 Uhr ist dann die Eröffnung vom Roberti-Kirchtag. Da warten wir vorher noch auf das sogenannte Angelusläuten. Muss ich mal warten?
1: Vom Dom?
0: Vom Dom, und dann ist es um 5 nach 12. Ist als solches immer ganz interessant, weil da kommt nämlich immer der gesamte Gemeinderat vom Schloss Mirabell. Die dackeln gemeinsam über den Marco-Feingold-Steg rüber und dann stehen sie dort und trinken ihr erstes Bier.
1: Ist eigentlich ganz nett. Schön. Und vor allem das Wetter wird morgen super. Viel Sonnenschein, es wird mild, es ist doch perfektes Kirchtagswetter. Unser Antennenstand steht übrigens bereits. Der wird momentan gerade eingeräumt. Der wird jetzt vollgeladen mit Luftballons etc. Alles ganz gelb.
0: Also dieses Jahr dort wieder unser kleines Sendestudio beim Roberti-Kirchtag. Mhm. Aber ich finde trotzdem, das ist ja das Schöne als bei unserem Landespatron. Man könnte so viele andere coole Messen machen mit dem Roberti-Kirchtag. Wie zum Beispiel eine Fleischermesse. Der Roberti-Filetiertag. Zum Beispiel.
1: Ach Gott, ja.
0: Ja?
1: Ja, ja.
0: Dann hätten wir die Messe für Drucker. Der Roberti-Papiertag. Und am schönsten finde ich die Messe für Volksschullehrer. Welche ist es?
1: Keine Ahnung.
0: Roberti-Buchstabiertag.
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Bei uns um 6:30 aus dem Tourismus. Immer mehr Menschen aus dem Norden kommen zu uns nach Salzburg und bleiben auch hier für den Urlaub und fahren gar nicht weiter nach Italien. Gute Geschichte hören wir uns an. Gleich um 6:30 in den Nachrichten.

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1: Guten Morgen am Dienstag, herbstig ist es heute schon. Mehr als 17 Grad werden das heute nicht im schönsten Bundesland Österreichs.
2: Es wird ein bisschen regnen jetzt dann gleich in der nächsten halben Stunde. Und zwar It's Raining Man mit Gary Halliwell. Ja. Also großartig starten wir rein in den heutigen Dienstag.
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4: Mit Alina Wörgerter, guten Morgen. Salzburg wird für Urlauber aus Skandinavien immer beliebter. Viele fahren ja mit dem Auto hunderte Kilometer in den Süden. Auf der langen Strecke legen sie immer öfter einen Zwischenstopp im Salzburger Land ein. Viele bleiben gleich eine Woche zum Wandern, Radfahren und Erholen, so Hoteliers Vereinigungspräsident Walter Veit. Ein Trend, der sich von Jahr zu Jahr verstärkt.
5: Zu wünschen wäre natürlich, dass das dann irgendwann einmal so ist, dass die Leute bei uns länger bleiben. Und so wie es heuer vom Klima, vom Wetter war, über 40 Grad am Meer und wenn dort die Luft steht, also da bin ich viel lieber in unserer wunderbaren Bergluft.
4: Großeinsatz gestern Nachmittag in Wagrain im Pongau. In einem alten Bauernhaus ist ein Dachstuhl in Brand geraten. Auslöser dürfte ein Kaminbrand gewesen sein. 78 Feuerwehrleute standen im Einsatz, um ein Übergreifen der Flammen zu verhindern. Verletzt wurde nach ersten Angaben niemand. Und mehr als 1000 Gäste haben das frisch eröffnete Sound of Music Museum in Heilbrunn bereits besucht. Das sei deutlich mehr als erwartet. Künftig will man auf Kooperationen mit Busunternehmen, Reiseveranstaltern und Kultureinrichtungen setzen. Geplant sind gemeinsame Tickets, Ermäßigungen und eine abgestimmte Vermarktung.
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1: Die Temperaturen bleiben heute gedämpft. 17 bis 18 Grad heute maximal. Die haben wir fast jetzt schon in der Stadt Salzburg. Momentan 15 Grad. Richtig frisch ist das Innergebirg. Im Pinzgau in Zell am See momentan nur 6 Grad und in Radstadt nur 4 Grad plus. Das ist fast schon winterlich. Regnen tut es heute auch ein bisschen. Morgen kommt dann meistens die Sonne raus.
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2: Ja, jetzt geht schon so langsam los mit mehr Verkehr auf Salzburg Straßen. Die ersten so ganz leichten Zeitverluste, die sich aufbauen, zum Beispiel auf der Ignaz-Harrer-Straße statt einwärts. Aber noch keine gröberen Verkehrsbehinderungen. Gute Fahrt!
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0: Morgen ist es soweit. Morgen wird der Roberti-Kittag in der Stadt Salzburg eröffnet. Bitte zum Christian. Eine Sache ist neu, sonst ist alles beim Alten.
1: Ich habe den Ablauf hier. Also wieder ganz normal, man trifft sich wieder und dann geht man einmal über den ganzen Platz rund um den Dom, um dann vorne am Domplatz zu landen.
0: Schön.
1: Aber eine Sache ist diesmal neu. Und es hängt mit den Entwicklungen zusammen, die ihr letzte Woche bei uns auf Antenne Salzburg gehört habt. Da gibt es nämlich eine Schützenkompanie in Zell am See.
0: Ja.
1: So, und um 12 Uhr Angelus läuten und dann Startmoderation. Das allererste, was ich mache, ist, dass ich auf Deutsch und Englisch darauf hinweise, dass es gleich laut wird.
0: Ui. Nein.
1: Weil geschossen wird. Ja, da geht man auf Nummer sicher.
0: Du musst ja wirklich, weil in Zell am See hat es das Problem gegeben, die hatten ein großes Stadtfest und dann haben jetzt zwei englische Touristen geklagt, weil sie gesagt haben, sie haben einen Tinnitus wegen der lauten Schützenböllerei.
1: Genau, richtig. Und der, ich meine, der Schützenobmann dort in Zell am See?
2: Ich habe gesagt, ich schieße mein Ding trotzdem weiter, das ist der Brauchtum und wir schießen trotzdem weiter.
1: Genau, und das sagen die natürlich in der Stadt Salzburg auch. Das Gute ist, meine Frau ist Amerikanerin, ich lasse mir jetzt von ihr einen wunderbaren Satz schreiben, ja, dass ich das auch wirklich so vorlese, dass niemand klagen kann. Also ein klagefreier Dienstag für den morgigen Mittwoch.

0: 12 Minuten vor 7 ist es schon. Antenne Salzburg hier mit Katja und Christian.
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0: Es ist jetzt momentan wieder diese Elternabende-Zeit. Und Alinas Mutter ist ja Direktorin von einer Volksschule. Hat die schon mal etwas von diesen Elternabenden erzählt? Wie ist das eigentlich so von Seite der Direktion?
1: Ach, ich glaube, als Direktorin blickt man da ganz entspannt auf diese Sache.
0: Ja, gibt es ja nicht so Helikoptereltern, die dann 5000 Fragen haben, wie, weiß ich nicht, sind die...
1: Naja, als Direktorin oder Direktor gibt es ja quasi nur so Begrüßungsworte. Ich glaube, anstrengender ist dann so übers Jahr diese Helikoptereltern.
0: Ach so, aber gibt es auch diese Fragen von, sind dort jetzt die Sessel Bio?
1: Puh, ich weiß nicht. Also ich glaube, da wo meine Mama ist, eher nicht. Da gibt es dann vielleicht so Fragen wie, keine Ahnung, wie schaut das Budget aus für whatever?
0: Wo kann ich meinen Cayenne parken?
1: Ja, sowas.
0: Sowas in die Art, okay. Gut, dann kennen wir uns da schon mal aus. Also es gibt natürlich solche und solche Sorgen, die man hat in solchen und solchen Schulen im schönsten Bundesland Österreichs. Eine Sache noch ganz kurz, der Tipp für einen Elternabend schlechthin. Worauf soll man achten? Lehrerkind Kathi.
2: Hinkommen. Das ist immer das Erste. Und was zu schreiben mitnehmen.

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1: Im Studio Alina Wagerter. Mehr als 1.000 Gäste haben das frisch eröffnete Sound of Music Museum in Heilbrunn bereits besucht. Das sei deutlich mehr als erwartet. Künftig will man auf Kooperationen mit Busunternehmen, Reiseveranstaltern und Kultureinrichtungen setzen. Geplant sind gemeinsame Tickets, Ermäßigungen und eine abgestimmte Vermarktung. Dänemark, die USA und Grönland unterzeichnen heute in New York ein neues Sicherheitsabkommen. Laut Kopenhagen werden dabei die Souveränität Dänemarks und das Selbstbestimmungsrecht Grönlands anerkannt. US-Präsident Trump spricht dagegen von einer dauerhaften Kontrolle der USA über die Sicherheit der Insel. Medien berichten außerdem über geplante neue US-Militärstützpunkte in Grönland. Ein tödlicher Unfall überschattet das Münchner Oktoberfest. Ein Mitarbeiter ist nach einem Vorfall an einem Freefall-Turm gestorben. Einsatzkräfte haben den Mann noch auf dem Festgelände reanimiert, er ist jedoch im Krankenhaus seinen Verletzungen erlegen. Nach ersten Erkenntnissen hielt er sich offenbar in einem gesperrten Bereich auf. Die Polizei ermittelt zur genauen Ursache. Und im Wiener Landtag wird heute über die abgesagte Kultursteuer debattiert. Die ÖVP kritisiert die ursprünglich geplante Abgabe auf Kulturtickets als zusätzliche Belastung. Bürgermeister Ludwig hat den sogenannten Kultur-Euro ja bereits gestoppt. Weitere Themen der Sitzung sind die Lage von Kindern und Jugendlichen mit schweren Erkrankungen sowie Fragen zur Mindestsicherung und Jugendkriminalität.
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3: Guten Morgen, rein geht's in diesen neuen Tag. Die Temperaturen sehr, sehr gedämpft heute. 20 Grad, das ist das höchste der Gefühle. Und es ist richtig kalt. Innergebirg in Rastatt hat 4 Grad plus, in Saalfelden nur 6 Grad plus, die Stadt Salzburg momentan mit 11 Grad. Das ist richtig herbstig, passend zum morgigen astronomischen Herbstbeginn um 2 Uhr und 05 Minuten. Heute aber am Nachmittag ein paar Sonnenstrahlen mit dabei.
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4: Um 6:40 mehrmalige 7-minütige Zeitverluste wird zum Beispiel auf rund um Piesendorf, zwischen Niedernsiel und Piesendorf, da dem Baustellenbereich, dauert es momentan 7 Minuten länger. Ich glaube, meine Stimme ist schon ein bisschen im Herbst.
3: Du merkst schon. Sind 7 Minuten, oder?
4: Es sind 7 Minuten. Okay. Dann haben wir 7 Minuten auf der Marzialandestraße Belixhausen. Es dauert auch länger auf der Ignazara-Straße. Da sind 6 Minuten.
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3: Und jede Sekunde, die man da im Stau steht, die ist mühsam. Aber dafür gibt's uns und dafür gibt's unsere großen 90er. Denn die heben die Laune ein bisschen an diesem Dienstag. Wie wär's mit In Excess?
4: Wobei, wenn ich so an Herbst denke, denkt man eigentlich eher so an Knödel, oder? Was ist dein Lieblingsknödel? Rammelknödel?
3: Mein Lieblingsknödel ist ein Semiknödel.
4: Semiknödel. Mhm. Dann moderiere ich jetzt mit einem Semmelknödel den Song an, In Excess, Suicide Blonde. 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

0: hängen dichte Wolken über ganz Salzburg, egal was ihr vorhabt. Antenne Salzburg ist mit dabei. Tom, was machst du heute?
1: Auf der Baustelle bin ich in Golling, beim Rossplatz.
2: Geht da was weiter?
1: Ja, geht schon was weiter. Na, es dauert halt, bis die mal alle munter werden.
2: Ja, wahrscheinlich. Das heißt, sollen wir euch mal einen Song geben, der richtig Energie gibt, wie zum Beispiel Katy Perry mit Watch It Burn, damit was weitergeht?
1: Ja, genau.

0: Es schwebt schon so ein bisschen eine Magie über diesem Domplatz, Residenzplatz und Kapitelplatz, wenn dann morgen dieser Roberti Kittag aufsperrt. Es steht ja schon alles. Also schon alles da. Und das ist doch auch irgendwie die gute Nachricht für den heutigen Dienstag, wenn man weiß, am Mittwoch, es ist schon alles angerichtet. Selbst wenn ihr am Mittwoch keine Zeit habt, ihr könnt ja Freitag, Samstag, Sonntag gehen, weil Wetter ist ja grundsätzlich gut.
1: Wird gut.
0: Ja. Hier ist Antenne Salzburg und irgendwie unsere Kathi ist so die Roberti Kittags-Reporterin. Immer wenn sie in der Altstadt ist, schaut vorbei, was so los ist. Und deswegen wissen wir eben auch, erstens, es steht schon alles. Das heißt, was machen wir, das muss man jetzt noch machen, wenn alles steht?
2: Putzen.
3: Wir putzen noch alles und sonst ist eigentlich soweit alles startklar.
2: Du stehst jetzt wirklich da mit einem Fetzen in der Hand. Das wird alles händisch mit Pril oder wie machst du das?
3: Ja, mit einem Reinigungsmittel werden die ganzen Fahrzeuge und alles geputzt.
0: Also Kathi war beim Autodrom.
2: Ja. Das wird wirklich, jeder Reifen, jede Felge wird da speziell mit dem Fetzen gewischt. Ja,
0: weil im Autodrom kann ja die Kathi so fahren wie sonst immer in Pasch. Hier sind die Salzburg, mehr Musik, mehr Abwechslung.

0: Morgen, Antenne Salzburg hier mit Katja und Christian.
1: Heute übrigens ein wichtiger Tag auch für Salzburg in Shanghai.
0: Oh ja, die World Skills starten heute mit Salzburger Beteiligung, jungen Menschen, die uns da vertreten.
1: Das sind diese Berufsweltmeisterschaften und da muss man schon dazu sagen, Österreich hat immer so viele Medaillen geholt, auch Salzburg. Also da, wir erwarten uns da einiges. Wir wollen jetzt natürlich aber die Latte nicht zu hoch setzen, ist ja auch wieder klar. Nicht, dass wir irgendwas wieder verschreien.
0: Diese jungen Menschen, die sind so fit drauf, die sind fantastisch.
1: Und deswegen haben wir uns gedacht, wir kümmern uns auch um dieses Thema. Gleich bei uns ist nur eins der guten Themen, positiven Themen für den Start in den heutigen Dienstag bei uns in den Antenne Salzburg Nachrichten. Gleich das Update in 7 Minuten um 7:30. Und bis dahin mehr Musik. Mehr Abwechslung jetzt mit

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14: Wir starten rein in diesen Dienstag. Kalt ist es zwar in ganz Salzburg, aber am Nachmittag kommt ein bisschen die Sonne raus.
15: Und so langsam baut sich der Stau auf der Oberndorfer Straße auf. Zwischen Bergheim und der Landeshauptstadt sind wir aktuell schon bei 8 Minuten. Aber wir kriegen das alles hin, wir schaffen das alles. Verschaffen uns mal einen Überblick.
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16: Mit Alina Wörgerter, guten Morgen. Alles geben heißt es ab heute für zwei Talente aus Salzburg. Die 48. Berufsweltmeisterschaft stehen an. Dieses Mal findet sie in Shanghai statt. Mehr als 1.400 junge Fachkräfte aus Industrie, Technik und Dienstleistungsberufen aus aller Welt treten an. Darunter eben auch zwei Salzburger, die Floristin Julia Gschwandner und Land- und Baumaschinentechniker Bernhard Moser. Salzburg ist bei den World Skills meist sehr erfolgreich, so Wirtschaftskammerpräsident Peter Buchmüller.
17: Wir gewinnen auch sehr, sehr viel und

0: Darauf bin ich natürlich sehr, sehr stolz. Das ist wie wenn du ein Profifußballer bist, wochenlanges Vorbereitungstraining, damit du mit den Leuten in aller Welt mithalten kannst.
1: Salzburgs Tourismus verzeichnet das beste Augustergebnis aller Zeiten. Mehr als 4,2 Millionen Nächtigungen wurden gezählt. Im Vergleich zum Vorjahr ist das ein Plus von 0,5%. Besonders stark zugelegt haben der Flach- und Tennengau. Tourismus-Hochburg war jedoch die Region Zell am See-Kaprun. Und in der Landeshauptstadt dreht sich ab morgen alles um das Thema Outer Space. Beim diesjährigen Science Meets Fiction Festival gibt's 2 Wochen lang Kino, Theater, Lesungen und Quiz-Challenges rund um ferne Galaxien und das Leben von Astronauten. Dazu kommen wissenschaftliche Inputs. Das Festival läuft bis zum 7. Oktober.
2: Beam me up.
3: Scotty. Ja, die ist ja so ein Trekkie-Fan.
2: Ja, ich ja. Super. Lieben Captain Kirk tatsächlich. Also die alten Raumschiff-Enterprise-Folgen mag ich wirklich sehr. Einen wunderschönen guten Morgen rein geht's in diesen neuen Tag. Dienstag, ja, ganz oben scheint die Sonne, aber dazwischen hängen ein paar Wolken darunter und dann kann es auch leicht regnen. Alles in allem sehr, sehr unbeständig heute. Die Temperaturen kalt bei maximal 20 Grad.
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3: Höchster Zeitverlust momentan um 7.32 Uhr auf der Matzeer Landesstraße bei Elixhausen. Aktuell dort 13 Minuten dauert es länger und dann sind wir noch zweimal zweistellig. Einmal mit 10 Minuten auf der Eberhard-Fucker-Straße rund um den Kapuzinerberg und auf der Wiestal-Landesstraße vor Hallein.
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2: So geht rein in diesen neuen Tag mit einem großen 90er. Wie wär's mit Sheryl Crow? Wenn wir gerade bei den Space-Sachen waren. Faszinierend. Eine faszinierende Stimme.
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Also, wo die Kathi recht hat, hat sie natürlich recht. Weil jetzt stehen ja wieder diese ganzen Elternabende an. Habt ihr auch schon die Termine reinbekommen? Und die Kathi hat vorher gesagt, eigentlich so ein Elternabend ist so ein

0: bisschen wie sein erstes Date. Also erstmal alle versuchen pünktlich zu kommen, schaffen es zwar nicht, aber das vollkommen, das stimmt.
1: Stimmt, sympathisch wirken.
0: Sympathisch wirken.
1: Man sitzt dann neben völlig fremden Menschen.
0: Und man sollte auch irgendwie schauen, dass man nicht zu sympathisch ist. Weißt du, wenn du dann so überfreundlich bist, ist irgendwie auch wieder...
1: Richtig.
0: Das ist eigentlich das wie bei einem Date.
1: Ich finde dann auch, der eine redet viel, der andere redet gar nichts. Ist auch öfter so, oder?
0: Ja, stimmt.
1: Am Ende tauscht man dann Telefonnummern aus. Also der Unterschied zum Elternabend und Date ist dann, beim Elternabend wird fix eine WhatsApp-Gruppe draus.
0: Genau. Für mich, so klingt irgendwie der erste Elternabend. Erst reden sie im Hintergrund, dann so langsam... Passiert was, Lehrer kommt rein. Also in diesem Sinne, für alle, die hingehen zum Elternabend, gut, dass ihr

Wirklich einen guten Sound, finde ich. One Republic, Need Your Love. Bei uns auf Antenne Salzburg mit Katja und Christian. Und ja, diese Dame kann sowieso Aura Dione. Bringt Laune für diesen Dienstag.

0: Jetzt geht's los mit den World Skills, den Berufsweltmeisterschaften in Shanghai. Und Salzburg ist mit dabei. Wir haben zwei junge Menschen aus Salzburg, die mit dabei sind. Unter anderem ist es die Floristin, die Julia Gschwantner aus Bergheim. Die ist jetzt schon drüben und die nächsten Tage werden richtig spannend.
1: Also das sind 4 Tage, wo ich dann um die 8 Werkstücke fertigen muss. Zum Beispiel Brautschmuck, Tischdekoration. Die meisten Sachen wahrscheinlich dann wieder ein Thema, oft einmal passend zu dem Land, also wahrscheinlich passend zu Shanghai und China. Man muss halt da sehr präzise arbeiten. Die Kreativität steht natürlich da an erster Stelle.
2: Ja, und die haben wir natürlich, oder? Also an der Stelle wünschen wir alles Gute und wir werden natürlich über sie berichten und ihre Medaille.

Großartig, wir haben das nächste Rekordergebnis bei uns im Tourismus in Salzburg. Der August grandios, besser denn je. Details dazu gleich bei uns mit allem, was sonst so wichtig ist in den Antenne Salzburg Nachrichten in 6 Minuten um Punkt 8.

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1: Im Studio Alina Wörgetter. Salzburgs Tourismus verzeichnet das beste Augustergebnis aller Zeiten. Mehr als 4,2 Millionen Nächtigungen wurden gezählt. Im Vergleich zum Vorjahr ist das ein Plus von 0,5%. Besonders stark zugelegt haben der Flach- und Tennengau. Tourismushochburg war jedoch die Region Zell am See Kaprun. Staats- und Regierungsspitzen aus den 193 UNO-Mitgliedsländern kommen heute zur einwöchigen Generaldebatte der Vereinten Nationen zusammen. Neben aktuellen weltpolitischen Themen wird wohl auch die Nachfolge von Generalsekretär Antonio Guterres Thema sein. 8 Kandidatinnen und Kandidaten sind im Rennen, darunter 4 Frauen aus Lateinamerika. Guterres Amtszeit endet mit Jahresende. Beobachter sehen in der Wahl eine Richtungsentscheidung für die Zukunft der UNO. Technische Probleme haben gestern den Flugverkehr im Nordosten der USA lahmgelegt. Ursache war laut US-Luftfahrtbehörde ein durchtrenntes Glasfaserkabel. Wegen der Ausfälle konnte auch Kanadas Premier Carney nicht zur UNO-Generaldebatte anreisen. Ein Treffen mit Bundeskanzler Christian Stocker wurde abgesagt. Die Flughäfen sind inzwischen wieder in Betrieb, Verspätungen dauern aber an. Und am Berg Isel in Innsbruck wird heute die neue Flutlichtanlage installiert. 7 bis zu 31 Meter hohe Masten werden angeliefert. Die Anlage mit 120 Scheinwerfern soll Anfang Jänner bei der Vierschanzentournee erstmals im Einsatz sein. Kostenpunkt rund 4,2 Millionen Euro.
2: Die Temperaturen steigen heute nicht wirklich. 20 Grad heute, das höchste der Gefühle. Guten Morgen. Richtig kalt ist es im Pinzgau und im Pongau. Im Pongau in St. Johann momentan 6 Grad und in Saalfelden im Pinzgau 7 Grad plus. Das ist wirklich schon herbstig. Morgen ist ja offizieller astronomischer Herbstbeginn um 2 Uhr und 5 Minuten in der Früh. Bis dahin gibt es am Nachmittag noch ein paar Sonnenstrahlen.
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3: Um 3:08, wunderschönen guten Morgen. High Noon auf Salzburgstraßen. Höchster Zeitverlust zwischen Bergheim und der Landeshauptstadt. 24 Minuten dauert es dort länger. Und dabei steht man vor Bergheim ja eh schon 8 Minuten im Stau. Sonst sind wir noch zweistellig auf der Matthialandestraße Belixhausen mit 10 Minuten Zeitverlust und die Ignaz-Harrer-Straße stadteinwärts. Auch dort aktuell 10 Minuten Zeitverlust. Aber wir kriegen das alles hin. Weil wir haben ja mehr Musik, mehr Abwechslung, mehr Salzburg und natürlich mehr 90er. Und hier ist der nächste, Ace of Base.

0: Morgen startet der Roberti-Kittag mitten in der Stadt Salzburg. Es bleibt alles beim Alten. Christian ist auch wieder mit dabei. Im wahrsten Sinne des Wortes.
1: Naja, wir sind ja offiziell das Salzburger Roberti-Kittagsradio. Wir haben wieder unseren Stand am Domplatz. Mit den ganzen Ballonen, schaut's vorbei, wir freuen uns auf euch, das ist unser kleines Sendestudio. Da berichten wir mal live.
0: Eine Sache ist allerdings neu.
1: Ja. Und zwar hängt es mit Zell am See zusammen und diesen englischen Touristen, wenn ihr euch erinnert. Das allererste, was ich als Moderator durchgeben werde,

0: Ich werde nicht sagen, hallo, grüß Gott, herzlich willkommen, sondern ich werde auf Deutsch und auf Englisch durchgeben, bevor alles beginnt, dass geschossen wird und es könnte laut werden.
1: Na, von den Schützen?
0: Ja.
1: Ach, wie, in Tell am See, das war ja vor kurzem, da haben zwei englische Touristen die Schützen geklagt, weil sie gesagt haben, sie kriegen einen Tinnitus, weil sie nicht gewarnt wurden. Und du musst das wirklich machen.
0: Ja. Jetzt, mein Vorteil ist natürlich, meine Frau ist Amerikanerin.
1: Ja.
0: Da hole ich mir jetzt noch ein schönes Sätzchen von ihr heute Abend, das nehme ich dann mit und dann werde ich das schön in meinem halbguten Englisch vorlesen. Weil eine Sache bleibt.
2: Ich habe gesagt, ich schieße mein Ding trotzdem weiter, das ist der Brauchtum und wir schießen trotzdem weiter.
0: Genau, das ist der Herr Brandner aus Zell am See.
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0: Von den dortigen Schützen.
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0: Übrigens, die Skandinavier sind die neuen Megagäste bei uns. Weil immer, wenn die runterfahren nach Italien, dann haben die dort ihre 40 Grad. Und das ist ja für einen Skandinavier als solches, das ist überhaupt nicht sein Lebensraum. Also der ist es, wenn dann in der Sauna gewohnt, aber nur ganz kurz.
1: Nein, die bleiben dann.
0: Das ja, und die sind auch ganz nett. Ich meine, die Dänen sind dann schon so beim Abrischi, aber das ist eine eigene Geschichte. Das haben wir eh schon länger. Aber insofern eigentlich ja gut, oder?
1: Super Nachrichten.
0: Also freuen wir uns ein bisschen. Das ist eine der guten Nachrichten für den heutigen Dienstag gleich in den Antenne Salzburg Nachrichten um 8:30.

0: Zeit der Elternabende ist gekommen im September. War eurer schon? Habt ihr schon welche hinter euch gebracht? Man hat ja als Mutter oder Vater oder Oma oder Opa im Laufe des Lebens viele Elternabende, die man so mitmacht.
1: Sag mal, schickst du Oma und Opa zum Elternabend?
0: Ja, ich habe auch schon meine Mama hingeschickt.
1: Wow! Brauchen die dann so eine offizielle Entschuldigung oder wie ist das?
0: Nein.
1: Lieber Gesangsverein.
0: Es ist halt wahnsinnig viel, wenn man mehrere Kinder hat und viele Termine hat und oftmals sind diese Elternabende irgendwie blöderweise an einem Abend. Und da muss man sich eigentlich aufteilen und das geht halt dann überhaupt nicht.
1: Ah, bei zwei unterschiedlichen Kindern, ja.
0: Das Gute ist es, wenn meine Mutter hingeht, die sind dann irgendwie so resolut. Vielleicht kennt ihr das, also finde ich super.
1: Ja, deine Mutter war ja selber Volksschullehrerin.
0: Eben, die fährt da gleich mal rein und dann sind diese Abstimmungen ziemlich schnell vorbei. Dann dauert es nicht so lang. Und ich habe mitbekommen, dass also meine anderen Eltern in unserer Klasse meine Mutter schon sehr lieben, weil die sind selber froh, wenn sie dort ist, weil dann eben alles schneller aus ist. Insofern.
1: Gott schütze diese Mütter in diesem schönsten Bundesland Österreichs.
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3: Kathi.
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3: Und Christian.
4: Das ist ja merkwürdig, dein Name kommt mir bekannt vor.
3: Am Morgen.
4: Da staunst du, was?
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8: Wir starten rein in diesen neuen Tag. Kalt ist er, aber am Nachmittag kommt ein bisschen die Sonne raus.
9: Außerdem momentan 11 Minuten Zeitverlust auf der Oberndorfer Straße zwischen Bergheim und der Landeshauptstadt. Aber sonst sind wir beim Verkehr schon relativ weit. Das ist doch schon mal die gute Nachricht. Und die nächsten guten Neuigkeiten gibt's jetzt mit der Lina Wörgetter.
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11: Es ist 8.30 Uhr, schönen guten Morgen. Salzburg wird für Urlauber aus Skandinavien immer beliebter. Viele fahren ja mit dem Auto hunderte Kilometer in den Süden. Auf der langen Strecke legen sie immer öfter einen Zwischenstopp im Salzburger Land ein. Viele bleiben gleich eine Woche zum Wandern, Radfahren und Erholen, so Hoteliers Vereinigungspräsident Walter Veit. Ein Trend, der sich von Jahr zu Jahr verstärkt.
12: Zu wünschen wäre natürlich, dass das dann irgendwann einmal so ist, dass die Leute bei uns länger bleiben. Und so wie es heuer vom Klima, vom Wetter war, über 40 Grad am Meer und wenn dort die Luft steht, also da bin ich viel lieber in unserer wunderbaren Bergluft.
11: Ein Gasaustritt am Salzburger Hauptbahnhof fordert aktuell ein Großaufgebot an Einsatzkräften. Im Café Johann dürfen

0: es zu dem Vorfall gekommen sein. Zwei Menschen wurden leicht verletzt und ins Landeskrankenhaus gebracht. Die genaue Ursache wird derzeit noch ermittelt. Und Salzburg verzeichnet das beste Augustergebnis aller Zeiten, was den Tourismus betrifft. Mehr als 4,2 Millionen Nächtigungen wurden gezählt. Im Vergleich zum Vorjahr ist das ein Plus von 0,5%. Besonders stark zugelegt haben der Flacher und Tennengau. Tourismus Hochburg war jedoch die Region Zell am See Kaprun.
1: Da jetzt momentan kommt ein bisschen schon die Sonne raus in Zell am See, allerdings ist es kalt bei 6 Grad. Die Temperaturen steigen heute maximal auf 20 Grad plus. Immer wieder viele Wolken, die da drüber ziehen. Morgen gibt es dann strahlenden Sonnenschein, perfekt für die Eröffnung des Roberti-Gittags.
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3: Um 8:30, wie vorher schon erwähnt, 11 Minuten Zeitfluss momentan zwischen Bergheim und der Landeshauptstadt. Und in diesen Minuten wird die Abfahrt Messe auf der A1 gesperrt. Grund dort ist Baumschlägungsarbeiten. Das ist auch wichtig.
4: Man braucht ja dann Holz für den Winter, nicht wahr?
3: Dauert noch bis 12.15 Uhr. Und solltet ihr Meldungen haben, dann jederzeit an uns. Da gibt's diese gratis
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0: gleich bei uns in Sync.
1: Hey, hey. Sag mir nichts gegen Insink.
0: Nein, nein, im Gegenteil. Darum habe ich ja gesagt, was für eine coole Nummer. Kommt jetzt dann gleich nach Cat's Eye mit Gabriella. Das ist wirklich mehr Musik, mehr Abwechslung. Hier sind Tennis Salzburg.

0: Hallo, da ist die Simone.
1: Servus Simone.
0: Da am Flughafen ist irgendwas los Richtung Süden. Da fährt schon die Polizei mit dem Warndreieck, weil so viel los ist.
2: Ja, und zwar ist dort ein medizinischer Notfall direkt im Kreisverkehr passiert. Die warten jetzt momentan auf den Krankenwagen. Aktuell Polizei dort vor Ort, händisch wird dort der Verkehr geregelt. Sollte allerdings nicht allzu lange dauern.
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0: Einmal ganz kurz durchschnaufen.
1: Warte mal, den Song, kennt man den? Ja, den kennt man. Das sind die Pet Shop Boys. Jetzt. Auf geht's, Burschen.
0: Kathi schon dabei. Checkt sich schon rein. Where the streets have no name. Auf Antenne Salzburg. Mehr 90 und das Beste von heute. Schönen guten Morgen.

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17: Im Studio Alina Wörgerzer. Alles geben heißt es ab heute für die Floristin Julia Gschwandner und Land- und Baumaschinentechniker Bernhard Moser. Die beiden Talente aus Salzburg sind bei der 48. Berufsweltmeisterschaft in Shanghai mit dabei. Mehr als 1.400 junge Fachkräfte aus aller Welt kämpfen dort um den Weltmeistertitel. Staats- und Regierungsspitzen aus den 193 UNO-Mitgliedsländern kommen heute zur einwöchigen Generaldebatte der Vereinten Nationen zusammen. Neben aktuellen weltpolitischen Themen wird wohl auch die Nachfolge von Generalsekretär Antonio Guterres Thema sein. 8 Kandidatinnen und Kandidaten sind im Rennen, darunter 4 Frauen aus Lateinamerika. Guterres Amtszeit endet ja mit Jahresende. Der Signa-Gründer Rene Benko muss heute erneut vor Gericht in Innsbruck. Der oberste Gerichtshof hat einen Teilfreispruch wegen betrügerischer Kredite aufgehoben. Es geht um eine Mietvorauszahlung von rund 360.000 € für eine Villa auf der Hungerburg. Benko sitzt seit Jänner in U-Haft und weist alle Vorwürfe zurück. Im Fall einer Verurteilung drohen 1 bis 10 Jahre Haft. Und Österreichs Fußballnationalteam ist seit gestern erstmals seit der WM wieder vereint. Dabei startet das Team mit einem großen Umbruch in die Nations League. Beim Lehrgang in Windischgarten

0: Gästen fielen mit David Alaba, Marco Arnautovic, Marcel Sabitzer, Konrad Leimer und Christoph Baumgartner gleich mehrere langjährige Leistungsträger. Dafür stehen 5 Debütanten im Kader. Am Donnerstag trifft das ÖFB-Team in Linz auf Israel, am Sonntag in Wien dann auf den Kosovo.
1: Einen wunderschönen Dienstagvormittag hier bei uns auf Antenne Salzburg. Mal mit Sonnenschein, mal mit dichteren Wolkenfeldern, wobei sich in Summe zumindest überall ein paar Sonnenstunden ausgehen. Die meisten heute im Pinzgau. Ganz vereinzelt gibt's aber auch ein bisschen Regen und die Temperaturen kommen über 12 bis 17 Grad nicht hinaus.
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1: Der Blick auf Salzburg Straßen fällt zum Glück relativ kurz und knapp aus. Gröbere Störungen oder Verzögerungen sind nicht mit dabei. Allerdings 10 Minuten plus noch auf dem Weg in die Stadt Salzburg auf der Oberndorfer Straße, rund um den Kapuzinerberg und auf der Münchner Bundesstraße ab Freilassing. Und generell in der Stadt Salzburg teils auch noch etwas zäher Frühverkehr. Das sollte sich dann aber bald mal auflösen.
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1: Mit mir, Lukas Paulik. Schön, dass ihr mit dabei seid. An Arbeits- und Schultag Nummer 2 in dieser Woche. Bisschen frisch, ja, recht viel wärmer als 17 Grad wird's heute eben nicht. Aber wir wärmen uns auf und zwar ordentlich. Vielleicht sogar ein bisschen zum Mittanzen im Büro. Dr. Alban, sing Halleluja. 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

Der Dienstag auf Antenne Salzburg, 9.17 Uhr ganz genau. Und Taylor Swift wird ihre Trophäensammlung weiter vergrößern. Bei der Vergabe der MTV Video Music Awards am Sonntag wird die Pop-Ikone einen Sonderpreis für Regiearbeit erhalten. Der Preis wird erstmals vergeben. Klingt ein bisschen so wie Donald Trump und die FIFA. Da wurden ja auch Preise zum ersten Mal vergeben und komplett neu erfunden. So. Genug von Taylor Swift, wir machen weiter mit mehr Musik, mehr Abwechslung, mehr 90er. Zurück ins Jahr 1993 zur Coverversion von Cats in the Cradle und zwar zur Coverversion von der US-Rockband Ugly Kid Joe.

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10: 9.30 Uhr, Punkt halb 10 an diesem Dienstag hier bei uns auf Antenne Salzburg. Heute haben wir eine Mischung aus Sonnenschein und Wolkenfeldern meist dabei. Nur ganz vereinzelt ein paar Regentropfen bei 12 bis maximal 17 Grad.
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10: Wir blicken gemeinsam auf die Straßen und da sind wir nach wie vor unterwegs auf der Oberndorfer Straße rund um den Kapuzinerberg und auf der Münchner Bundesstraße ab Freilassing. Dort überall auf dem Weg in die Stadt Salzburg so um die 10 Minuten mehr Zeit einplanen. Abgesehen davon aber nichts mehr gemeldet. Weiterhin eine gute und vor allem sichere Fahrt.
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falls bei euch heuer noch ein bisschen Urlaub überbleibt, einen schönen Dienstag hier bei uns auf Antenne Salzburg, dann wäre Venedig ein Ziel, das man besser heuer und nicht erst im nächsten Jahr ansteuern sollte. Denn diese Zugangsgebühr für Tagestouristen, die es ja bereits seit 3 Jahren gibt, die ist gekommen, um zu bleiben. Bisher waren das je nach Tag 5 bis 10 €. Künftig sollen das allerdings von März bis September 30 € pro Tag sein. Also heute billig, morgen teuer. Oder besser gesagt, heuer billig, nächstes Jahr dann durchaus teurer.

Gleich haben wir 7:07. Es läuft der Dienstagvormittag hier bei uns auf Antenne Salzburg mit Mr. Props und Waves gleich noch für euch. Davor aber Faith Hill und Disc.

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8: Im Studio Alina Wagerter. In Salzburg dreht sich ab morgen alles um das Thema Outer Space. Beim diesjährigen Science Meets Fiction Festival gibt's 2 Wochen lang Kino, Theater, Lesungen und Quiz-Challenges rund um ferne Galaxien und das Leben von Astronauten. Dazu kommen wissenschaftliche Inputs. Das Festival läuft bis zum 7. Oktober. Technische Probleme haben gestern den Flugverkehr im Nordosten der USA lahmgelegt. Ursache war laut US-Luftfahrtbehörde ein durchtrenntes Glasfaserkabel. Wegen der Ausfälle konnte auch Kanadas Premier Carney nicht zur UNO-Generaldebatte anreisen. Ein Treffen mit Bundeskanzler Christian Stocker wurde abgesagt. Die Flughäfen sind inzwischen wieder in Betrieb, Verspätungen dauern aber an. Ein tödlicher Unfall überschattet das Münchner Oktoberfest. Ein Mitarbeiter ist nach einem Vorfall an einem Freefall-Turm gestorben. Einsatzkräfte haben den Mann noch auf dem Festgelände reanimiert. Er ist jedoch im Krankenhaus an den Verletzungen erlegen. Nach ersten Erkenntnissen hielt es

0: sich offenbar in einem gesperrten Bereich auf. Die Polizei ermittelt zur genauen Ursache. Und am Berggiesel in Innsbruck wird heute die neue Flutlichtanlage installiert. 7 bis zu 31 Meter hohe Masten werden angeliefert. Die Anlage mit 120 Scheinwerfern soll Anfang Jänner bei der Vierschanzentournee erstmals im Einsatz sein. Kostenpunkt rund 4,2 Millionen Euro.
1: Vielen Dank, Alina. Wir haben es kurz nach 10, der Dienstag auf Antenne Salzburg.
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1: Im Tennengau vereinzelt noch ein paar Regentropfen mit dabei. Die klingen aber ab und dann gibt's heute eine Mischung aus Sonnenschein und Wolkenfeldern. Den meisten Sonnenschein gibt's bei euch im Oberpinzgau und im Lungau. Temperaturen allerdings eher ein bisschen auf der kühleren Seite mit 12 bis maximal 17 Grad.
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1: Alles gut, alles ruhig. Auf Salzburg Straßen absolut nichts los. Sollte sich das ändern, dann halten wir euch natürlich auf dem Laufenden.
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1: 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Mit mir, Lukas Paulik, fein, dass ihr mit dabei seid. Und auch mit Camila Cabello, Texas, Ed Sheeran und jetzt einmal diese Nummer hier. Liquido mit Narcotic. Mehr Musik, mehr Abwechslung, mehr 90er.

Die Salzburgerinnen und Salzburger träumen vom Eigenheim, also vom Wohneigentum. Einen schönen Dienstag hier bei uns auf Antenne Salzburg. Ja, 76% der Österreicher, also jetzt generell im ganzen Land, halten das nämlich für die ideale Wohnform, zeigt eine aktuelle große Umfrage der Bank Austria. Problem dabei: für 72% aller Befragten wäre das aktuell unleistbar. Ja, nona nicht. Speziell hier bei uns im schönsten Bundesland Österreichs kostet es ja generell ein bisschen mehr, die Gründe. Ja, aber träumen darf man ja. Weiter träumen. Mit The Cure und Friday, I'm in Love. Aber heute haben wir auch erst Dienstag, deshalb träumen wir vom Freitag. Jetzt um 10.15 Uhr.

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11: Punkt 10.30 Uhr, 10:30, der Dienstag auf Antenne Salzburg. Aktuell noch sehr, sehr frisch mit nur 8 Grad in Radstadt, 9 Grad aktuell bei euch in Bischofshofen. Immerhin 12 Grad gehen sich in Abtenau aus. Recht viel wärmer wird's heute aber nicht mehr. 12 bis 17 Grad sind da maximal drinnen bei einer Mischung aus Sonnenschein und Wolkenfelder. Die längsten sonnigen Phasen dabei bei euch im Oberpinzgau und auch im Lungau.
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11: Weiterhin alles gut und alles ruhig auf den Straßen. Da sind aktuell keine Störungen gemeldet. Eine gute Fahrt.
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11: Mit mir, Lukas Paulik. Schön, dass ihr mit dabei seid. Der Schultag läuft hoffentlich gut. Arbeitstag läuft hoffentlich auch gut. Schaffen wir alles gemeinsam mit mehr Musik, mehr Abwechslung, mehr 90er. Blame it on the Weatherman.

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better. Ihr wisst Bescheid, wie es läuft in dieser Woche. Den 1.000-Euro-Song hören, anrufen und gewinnen. Und das ist eben in dieser Woche. Seit gestern bis eben Freitag. Alex Warren mit Fever Dream. Aber ganz wichtig, gilt nur, wenn der Song in voller Länge gespielt wird. Somit machen wir jetzt weiter mit All Saints und Pure Shores. 10.43 Uhr, einen schönen Dienstagvormittag hier bei uns auf Antenne Salzburg. Alle Infos übrigens zum Gewinnspiel checkt ihr euch am besten unter antennesalzburg.at.

Neuer Look hat viele überrascht von Viktoria Swarovski. Die hat sich beim Alm-Auftrieb in München mit deutlich hellerem Haar gezeigt und kehrt damit quasi ihrem dunklen Look ein bisschen den Rücken zu. Also Marc Mateschitz und Viktoria Swarovski, ja, das Strahlepaar quasi der österreichischen It-Szene. 6 Minuten vor 11. Wir kümmern uns um mehr Musik, mehr Abwechslung, mehr 90er. Lenny Kravitz, It Ain't Over Till It's Over. Schönen Vormittag, schönen Dienstag.

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11: Im Studio Alina Wagerter. In Salzburg dreht sich ab morgen alles um das Thema Outer Space. Beim diesjährigen Science Meets Fiction Festival gibt es 2 Wochen lang Kino, Theater, Lesungen und Quiz-Challenges rund um ferne Galaxien und das Leben von Astronauten. Dazu kommen wissenschaftliche Inputs. Das Festival läuft bis zum 7. Oktober. Technische Probleme haben gestern den Flugverkehr im Nordosten der USA lahmgelegt. Ursache war laut US-Luftfahrtbehörde ein durchtrenntes Glasfaserkabel. Wegen der Ausfälle konnte auch Kanadas Premier Carney nicht zur UNO-Generaldebatte anreisen. Ein Treffen mit Bundeskanzler Christian Stocker wurde abgesagt. Die Flughäfen sind inzwischen wieder in Betrieb, Verspätungen dauern aber an. Ein tödlicher Unfall überschattet das Münchner Oktoberfest. Ein Mitarbeiter ist nach einem Vorfall an einem Freefall-Turm gestorben. Einsatzkräfte haben den Mann noch auf dem Festgelände reanimiert. Er ist jedoch im Krankenhaus seinen Verletzungen erlegen. Nach ersten Erkenntnissen hielt er sich offenbar in einem gesperrten Bereich auf. Die Polizei ermittelt zur genauen Ursache. Und am Bergisel in Innsbruck wird heute die neue Flutlichtanlage installiert. 7 bis zu 31 Meter hohe Masten werden angeliefert. Die Anlage mit 120 Scheinwerfern soll Anfang Jänner bei der Vierschanzentournee erstmals im Einsatz sein. Kostenpunkt rund 4,2 Millionen Euro.
12: Kurz nach 11 haben wir es. Es läuft der Dienstag hier bei uns auf Antenne Salzburg. Und wir haben es heute ein bisschen frischer für diese Jahreszeit. Nur 12 bis 17 Grad. Dazu eine Mischung aus dichten Wolkenfeldern, aber auch längeren sonnigen Phasen. Freundlicher haben wir es dabei insgesamt bei euch im Oberpinzgau und auch im Lungau. Morgen am Mittwoch dann mehr Sonnenschein in ganz Salzburg mit dabei. Es ziehen nur hin und wieder ein paar dünne Schleierwolken durch. Und auch die Temperaturen steigen leicht an auf immerhin bis zu 19 Grad.
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12: Es

0: ist ein ruhiger Vormittag auf den Straßen. Da tut sich absolut nichts. Keine Störungen, keine Verzögerungen. Eine gute und sichere Fahrt.
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0: 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Mit mir Lukas Paulik und einem Länderspiel-Viererpack für die österreichische Nationalmannschaft in der Nations League. Übermorgen der Auftakt gegen Israel, dann geht's zweimal gegen den Kosovo und einmal gegen Irland. Dieser Kollege ist ja bekanntlich leider nicht mehr mit dabei.
3: Österreichische Nationalteam mit Verdrehung. Deutsche Nationalteam. Na bist du. Schau das an, Scheinwerfer alles.
0: Ja, Marko Arnautovic ist ja nicht mehr Teil des österreichischen Nationalteams. Gibt ja generell ein bisschen einen Umbruch bei Ralf Rangnick. Die alte Garde hat ein bisschen ausgedient, die junge Garde rückt nach. Es muss auch so sein. Zukunft für Österreichs Fußball. Schauen wir uns alles noch ganz genau an, gleich hier bei mir in gut 10 Minuten.

Insgesamt fehlen im Kader von Teamchef Ralf Rangnick 9 WM-Starter, darunter jahrelange Leistungsträger nicht mehr mit dabei wie Marco Arnautovic, David Alaba, gut, der hat momentan mit der Vereinslosigkeit ein paar andere Probleme, Marcel Sabitzer nicht mit dabei oder auch Conny Leimer, der Aberseher, der fehlt verletzt und somit beginnt eine neue Zeitrechnung beim österreichischen Fußballnationalteam. Schönen Dienstag, 11.15 Uhr, Antenne Salzburg hier. Ja, es wird spannend. Gleich 4 Länderspiele stehen auf dem Programm. Übermorgen geht's los, zu Hause in Linz gegen Israel, dann am Samstag gegen den Kosovo in Wien und dann warten noch die beiden Auswärtsspiele in Irland und eben auswärts beim Kosovo. Also Nations League gleich einmal voll da.

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10: Kurz nach 11:30, wir starten schon langsam hinein in die Mittagszeit. Antenne Salzburg hier an diesem Dienstag. Ganz vereinzelt noch ein bisschen Regen mit dabei. Der Nachmittag dann aber insgesamt trocken mit einer Mischung aus Sonnenschein und Wolkenfeldern bei 12 bis 17 Grad. Wir blicken gleich morgen auf den Mittwoch. Da wird es freundlicher und etwas wärmer. Mit insgesamt viel Sonnenschein steigen die Temperaturen auf immerhin bis zu 19 Grad.
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10: Nach wie vor alles gut und alles ruhig auf den Straßen, absolut nichts los, also schon natürlich, aber zumindest keine Zeitverluste. Gut so, so soll es sein, weiterhin eine gute Fahrt und ooh, baby, I love your way. Wir machen gleich weiter mit Big Mountain, Baby I Love Your Way. 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

11.44 Uhr, Avicii, Waiting for Love. Und wir warten hier bei uns auf Antenne Salzburg so ein bisschen auf die Mittagspause mit Beyoncé und Texas Hold'em. So geht's weiter. Schönen Vormittag.

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Das bringt's doch ordentlich Schwung für den Dienstag. Isländische Musik auf Englisch, aber eigentlich direkt aus Salzburg. Thorsten, Einar, Sonja, hier bei uns im schönsten Bundesland Österreichs. Zu Hause. 6 Minuten noch, dann haben wir es Punkt 12. Antenne Salzburg hier. Dido, die wohnt zwar nicht hier bei uns, aber die kann auch gut singen.

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16: Im Studio Alina Wagertzer. Alles geben heißt es ab heute für die Floristin Julia Gschwandner und Land- und Baumaschinentechniker Bernhard Moser. Die beiden Talente aus Salzburg sind bei der 48. Berufsweltmeisterschaft in Shanghai mit dabei. Mehr als 1400 junge Fachkräfte aus aller Welt kämpfen dort um den Weltmeistertitel. Vor einer Schule im Westen der Türkei sind durch Schüsse mindestens 8 Menschen verletzt worden. Der Täter soll heute früh vor einer Oberschule nahe Izmir das Feuer eröffnet haben. Unter den Verletzten sollen auch Schüler sein. Der Verdächtige wurde kurz danach von Sicherheitskräften festgenommen. Die Hintergründe der Tat sind noch völlig unklar. Die Koalition will noch diese Woche mit FPÖ und Grünen über die Reform der Wehrpflicht verhandeln. Laut Verteidigungsministerium liegt ein Gesamtpaket vor. Geplant ist offenbar das Modell 6+1+2, 6 Monate Grundwehrdienst, ein zusätzlicher Übungsmonat und 2 weitere Monate Milizübungen. Für die Reform braucht die Regierung eine 2/3-Mehrheit. In Kraft treten soll sie Anfang 2027. Und Schießer Marcel Hirscher trainiert derzeit in Argentinien. Videos in sozialen Netzwerken zeigen den 8-fachen Gesamtweltcup-Sieger bereits wieder auf der Piste. Hirscher hatte sich ja Ende 2024 einen Kreuzbandriss zugezogen. Ob er beim Weltcup-Auftakt in Sölden Ende Oktober starten darf, ist noch offen.
17: 12:02, der Dienstag auf Antenne Salzburg.
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17: Insgesamt heute eher der kühlere Tag. Wir haben aktuell erst 10 Grad in Maria Pfarr, 10 Grad ebenfalls bei euch in Radstadt, 11 Grad in St. Johann im Pongau und immerhin 14 Grad gehen sich in der Stadt Salzburg aus. Der Nachmittag bringt uns dann 12 bis 17 Grad. Dazu gibt es eine Mischung aus Sonnenschein und Wolkenfeldern. Insgesamt freundlicher haben wir es dabei mit mehr Sonnenschein im Oberpinzgau und im Lungau.
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17: Und auch zur Mittagszeit läuft es ruhig auf Salzburg Straßen. Wie schon den ganzen Vormittag, auch jetzt keine gröberen Störungen oder Verzögerungen mit dabei. Gut so, so soll es sein. Weiterhin eine gute Fahrt und kommt sicher an eurem Ziel.
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1: Mahlzeit an diesem Dienstag, Herr Lukas Paulik hier, und ein Fuchs ist dieser Will Smith schon, das muss man ihm lassen. Nicht nur, dass er bei Man in Black die Hauptrolle gespielt hat, nein, sondern er hat auch beim dazugehörigen Filmtitel selbst gesungen, quasi alles in seine Tasche gewirtschaftet. Aber völlig zu Recht, denn der Film ist durchaus ein Riesenerfolg geworden. Aus dem Jahr 1997. 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Will Smith, Man in Black.

12.16 Uhr, der Dienstag, die Mittagszeit hier bei uns auf Antenne Salzburg. Dinge, die die Welt nicht braucht, Teil 1, einen eigenen Sender von Donald Trump. Gestern am Abend hat das Weiße Haus Trump TV lanciert. Weil aktuell gibt es ja diesen Streit mit den etablierten Medien, also unter anderem CBS, Fox News, Politico, einige, die da noch mit dabei sind und momentan Donald Trump dementsprechend, ja, wie soll man sagen, blockieren, weil der quasi einige andere Medienhäuser aussperren wollte aus dem Weißen Haus. Ziemlich großer Streit da momentan in den USA und als Reaktion darauf hat eben das Weiße Haus jetzt Trump TV auf Sendung gebracht. Ja, läuft sicher viel inhaltlich Wichtiges, aber das dürfte vermutlich noch ein bisschen so weitergehen, dieser Streit zwischen den Medienhäusern in den USA und Donald Trump. 12.17 Uhr mittlerweile. Schönen Dienstag.

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3: Der Dienstag auf Antenne Salzburg mit insgesamt viel Sonnenschein, vor allem bei euch im Pinzgau. Immer wieder ziehen aber auch ein paar teils dichtere Wolkenfelder durch. Und das alles bei kühlen 12 bis 17 Grad. Morgen wird es wieder freundlicher und auch etwas wärmer. Die Temperaturen entsprechen mit 14 bis 20 Grad der Jahreszeit. Dazu eine Mischung ebenfalls wieder aus Sonnenschein und Wolkenfeldern, wobei morgen eben der freundliche Eindruck überwiegt. Alles gut und alles ruhig zur Mittagszeit auf Salzburg Straßen. Weiterhin eine gute und sichere Fahrt.
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3: Die ganz, ganz große Urlaubszeit ist ja vorbei. Die Schule läuft wieder, das Arbeitsleben ist fast schon Ende September natürlich wieder in vollem Gange. Trotzdem kümmern wir uns ein bisschen um den Urlaub, vielleicht ja auch den nächsten in Italien, genauer gesagt in Venedig. Das wird nämlich ab dem nächsten Jahr definitiv teurer, wenn man Venedig besuchen möchte. Gleich mehr dazu hier bei mir in gut 10 Minuten.

falls bei euch heuer noch ein bisschen Urlaub überbleibt, einen schönen Dienstag hier bei uns auf Antenne Salzburg, dann wäre Venedig ein Ziel, das man besser heuer und nicht erst im nächsten Jahr ansteuern sollte. Denn diese Zugangsgebühr für Tagestouristen, die es ja bereits seit 3 Jahren gibt, die ist gekommen, um zu bleiben. Bisher waren das je nach Tag 5 bis 10 Euro. Künftig sollen das allerdings von März bis September 30 Euro pro Tag sein. Also heute billig, morgen teuer. Oder besser gesagt, heuer billig, nächstes Jahr dann durchaus teurer.

wichtiger Termin heute von 15 bis 20 Uhr in Bischofshofen. Dort findet nämlich eine Blutspendeaktion des Roten Kreuzes statt. Alle Infos dazu und alles, was sonst noch wichtig ist, gibt's gleich um Punkt 1 hier bei uns in den Antenne Salzburg Top News.

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5: Im Studio Jessica Kornpointner. Ein erneuter Prozess gegen den früheren Immobilien-Tycoon und Signa-Gründer René Benko wegen dem Verdacht der betrügerischen Krida hat heute am Landesgericht Innsbruck begonnen. Der oberste Gerichtshof hat ja einen Teilfreispruch aufgehoben und zur Neuverhandlung zurückgewiesen. Es geht um eine Mietvorauszahlung von rund 360.000 Euro für eine Villa im Innsbrucker Stadtteil Hungerburg. Der Oberstaatsanwalt beantragt einen Schuldspruch, der Verteidiger einen Freispruch. Weiter in den Iran. Im Zuge der Kampagne gegen Regierungskritiker hat die iranische Justiz Vermögen und Eigentum von fast 400 Menschen beschlagnahmt. Insgesamt sei ihnen der Zugriff auf rund 2200 Konten und 39 Fahrzeuge entzogen worden, berichtet die iranische Nachrichtenagentur Tasnim unter Berufung auf die Staatsanwaltschaft. Und noch zum Fußball. Seit dem ersten Spieltag hat der Wolfsberger AC in der Bundesliga kein Spiel mehr gewinnen können. Jetzt greift Trainer Thomas Silberberger durch. Der ab Mittwoch angesetzte Kurzurlaub von 5 Tagen ist für seine Kicker gestrichen. Trainiert wird jetzt mindestens bis Donnerstag. Dann wird weitergeschaut, heißt es vom 53-jährigen Tiroler. Nach der Länderspielpause wartet am 11.10. Tabellenschlusslicht Alltag auf die Wölfe.
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7: Kurz nach eins, der Dienstag hier bei uns auf Antenne Salzburg. Wir starten hinein in den Nachmittag mit insgesamt viel Sonnenschein, zwischendurch auch ein paar Wolkenfelder dabei und dazu gibt's 12 bis 17 Grad. Und nicht vergessen, heute in der Nacht ist der astronomische Herbstbeginn exakt um 2.05 Uhr.
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7: Der Blick auf die Straßen fällt kurz und knapp aus. Es läuft gut. Gröbere Störungen oder Verzögerungen sind nicht mit dabei. Weiterhin eine gute und sichere Fahrt.
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7: Lukas Paulik hier, schön, dass ihr mit dabei seid. Ja, Wohnen in Salzburg ist bekanntlich teuer, Eigentum ist noch teurer. Trotzdem bleibt das Eigenheim für viele Salzburgerinnen und Salzburger der Traum schlechthin, wie eine aktuelle Umfrage zeigt. Sprechen wir gleich noch darüber in gut 10 Minuten hier bei mir.

Österreich hat ja grundsätzlich den Ruf als Nation der Häuselbauer. Ganze Geschichte ist mittlerweile aber für viele unleistbar, bleibt allerdings der große Traum ebenfalls von vielen. Einen schönen Dienstag hier bei uns auf Antenne Salzburg. Ja, 76% halten hier bei uns im Land Wohneigentum für ihre ideale Wohnform. Und vor allem die Jungen zwischen 16 und 29 träumen davon, im Laufe ihres Lebens die Möglichkeit zu haben, ein Eigenheim zu erwerben. Die Umfrage im Auftrag der Bank Austria hat allerdings einen kleinen Haken. Für 72% aller Befragten wäre das aktuell

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2: Antenne Salzburg hier, der Dienstag hier und das bei 12 bis 17 Grad. Da bewegen wir uns aktuell dazwischen mit einigem an Sonnenschein, speziell im Pinzgau. Immer wieder ziehen aber auch ein paar dichtere Wolkenfelder durch. Astronomischer Herbstbeginn dann in der Nacht auf morgen und morgen geht's dann insgesamt freundlicher weiter. Bedeutet mehr Sonnenschein in ganz Salzburg mit dabei. Temperaturen steigen wieder leicht an auf bis zu 20 Grad.
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2: Soweit alles gut, alles ruhig auf Salzburgs Straßen. Gröbere Störungen oder Verzögerungen sind nicht gemeldet. Sollte sich das ändern, dann halten wir euch natürlich auf dem Laufenden.
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UEFA Nations League Viererpack für das österreichische Nationalteam. Einen schönen Dienstag hier bei uns auf Antenne Salzburg. Ja, zwei Heimspiele, übermorgen gegen Israel in Linz und dann am Samstag zu Hause in Wien gegen den Kosovo. Und dann geht's noch auswärts gegen Irland und eben noch einmal gegen den Kosovo. Spannend wird vor allem der Umbruch im Nationalteam. Leistungsträger wie Marko Arnautovic, David Alaba, Marcel Sabitzer oder auch der Aberseher Konrad Leimer fehlen. Viele neue Gesichter dagegen mit dabei. Und ja, es ist auch Zeit für den Umbruch. Mal schauen, wie Ralf Rangnick das managt und wie sich die quasi neu geschaffene Elf dann präsentiert bei diesen vier Länderspielen.

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2: Im Studio Jessica Kornpointner. Gute Nachrichten gibt es nach einem groß angelegten Sucheinsatz heute in Oberndorf. 110 Einsatzkräfte haben da nach einem Vermissten gesucht, weil Kleidungsstücke am Ufer der Salzach entdeckt worden waren. Der Mann ist aber schließlich in Mariabühl im Stadtgebiet von Oberndorf wohlauf aufgefunden worden. Österreichs Gefängnisse sind überfüllt. Dazu gibt es viel zu wenig Personal. Jetzt sollen neue Maßnahmen die Situation verbessern. Im Ministerrat hat die Bundesregierung heute etwa beschlossen, dass Straftäter künftig leichter in ihre Herkunftsländer abgeschoben werden können. Die Möglichkeit, dagegen Einspruch zu erheben, fällt nämlich weg. Bisher hat es ja eine Vetomöglichkeit für Gefangene gegeben. Weiter in die USA. Das Weiße Haus hat gestern Abend einen neuen Online-Kanal gestartet namens Trump TV. Der Stream soll rund um die Uhr laufen und das jeden Tag mit den besten Momenten aus der Vergangenheit, Ankündigungen sowie den neuesten Nachrichten aus der Regierung, heißt es. Dem Start von Trump TV war ein Streit zwischen dem US-Präsidenten und mehreren US-Medien vorausgegangen. Am Freitag hat Trump ja angekündigt, 3 Medienhäusern CNN, MS Now und Politico mit sofortiger Wirkung den Zugang zum Weißen Haus zu entziehen. Und noch zum Fußball. In der Länderspielpause treffen Red Bull Salzburg und Blau-Weiß Linz Anfang Oktober in einem Testspiel aufeinander. Und das in besonderem Rahmen, denn Schauplatz ist die Deisel-Kies Arena in Pischelsdorf am Engelbach. Die neue Sportanlage wird damit offiziell eröffnet. Der Obmann des FC Pischelsdorf, Patrick Staller, hat sich über einen langen Zeitraum mit großem Engagement für das Spiel eingesetzt. Jetzt ist das Highlight am 2. Oktober fix.
3: Und wir kommen zum Wetter für das schönste Bundesland Österreichs und das ist heute ein richtig klassischer Mix aus Sonne und Wolken bei 12 bis 17 Grad. Morgen wird es aber dann freundlicher und noch wärmer, da bekommen wir an die 20 Grad, perfekt für den Auftakt vom Rubertiketag. Mehr Wolken aber dann schon wieder am Donnerstag.
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3: A10 Tauernautobahn in Fahrt Richtung Salzburg ab, eben 10 Minuten Zeitverlust. In der Stadt ist soweit alles gut, hin und wieder mal ein paar Minuten Zeitverlust bei den Stadtaus-und-Einfahrten sowie beim Krauthügel mit einplanen. Wir wünschen eine gute und vor allem sichere Fahrt.
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3: Schönen Nachmittag Salzburg, die Sonne blitzt gerade durch, zumindest in der Stadt Salzburg. Das nenne ich ein gutes Zeichen für die folgende Stunde. Wir haben Elton John und Dua Lipa am Start. Oder auch Calvin Harris. Zunächst starten wir aber rein mit unserem nächsten Antenne Salzburg 90er mit Shania Twain. Mein Name ist Markus Angerer. Schön, dass ihr mit dabei seid.

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Antenne Salzburg hier, schönen Dienstagnachmittag. Mit dem nächsten 90er, Phil Collins, Dance into the Light.

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1: Es ist 3:30 und wir kommen zum Wetter für das schönste Bundesland Österreichs. Und das ist heute so ein klassischer Mix aus Sonne und Wolken bei 12 bis 17 Grad. Morgen wird es dann freundlicher und wärmer, da bekommen wir wieder an die 20 Grad. Perfekt für den ersten Tag am Ruperti-Kirtag. Mehr Wolken aber dann schon wieder am Donnerstag.
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1: A10 Tauernautobahn in Fahrt Richtung Salzburg ab Höhe Eben, 10 Minuten Zeitverlust. Und 10 Minuten kann es auch momentan länger dauern zwischen Arnsdorf und Lamprechtshausen, da auf Höhe Holzleiten. In beiden Richtungen müsst ihr da ein bisschen mehr Zeit mit einberechnen. In der Stadt Salzburg soweit so gut, nur rund um den Kapuzinerberg und beim Krauthügel, da verliert ihr auch ein paar Minuten. Wir wünschen eine gute und vor allem sichere Fahrt.
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1: Schönen Nachmittag, Salzburg. Ja, Österreich hat sich ja für das Turnier der besten 8 Vereine im Tennis qualifiziert. Gespielt wird da in Bologna und hoffentlich machen wir es besser als die Fußballer bei der Weltmeisterschaft. Denn unser Gegner, eine harte Nuss, ist Spanien. Und auf dieses Duell, auf das schauen wir natürlich noch am heutigen Nachmittag. Jetzt gibt's aber einmal den nächsten 90er, The Cranberries mit Dreams. Kommt's gut durch den Dienstag.

0: Paula, Stella und Lovesick, es ist 18 vor 3 und hier ist Antenne Salzburg. Seit gestern hat ja Teamchef Ralf Rangnick, seines Zeichens ja Wahlsalzburger, das Nationalteam wieder zusammengetrommelt. Gleich 4 Spiele stehen in der Nations League an, aber irgendwie schon komisch, oder? Kein Alaba, kein Arnautovic, kein Sabitzer und vorläufig auch kein Conny Leimer. Dafür dieses Mal vor Ort unser Kultfan, unsere Steffi.
1: Hallöchen, das ist die Steffi wieder mal. Ich war gestern beim öffentlichen Training vom Nationalteam in Windischgasten und ich muss sagen, es war richtig cool, einmal so nah dabei zu sein, einmal zu sehen, wie das so anläuft. Und nach dem Training haben sie die Spielerzeit genommen für Fotos, Autogramme und ein bisschen quatschen. Das war sowieso das Highlight von den Ganzen. Ein richtig cooles Erlebnis für Groß und Klein, würde ich sagen.
0: Ja, von Xaver Schlager über Marco Grüll bis zu Alex Schlager, eh klar, mit unserer Steffi. Da hat natürlich jeder Nationalspieler ein Selfie haben wollen. Am Donnerstag steht dann das Match gegen Israel an. Und Steffi, wird das was?
1: Ich wünsche National dem alles, alles Gute für Donnerstag. Drück die Daumen. Bin leider nicht live vor Ort. Und mein Tipp ist 3-1. Gehen wir, Jungs.
0: Die mentale Unterstützung von der Steffi wird aber alle Grenzen sprengen. In diesem Sinne, gutes Match und schönen Dienstag.

11 Minuten vor 30 geht durch den Dienstagnachmittag. Ja, unseren Eishacklern, denen steht das Wasser bis zum Hals und jetzt muss man auch noch ins Haifischbecken. Den Vorbericht zur morgigen Partie, den gibt's gleich in den Antenne Salzburg Nachrichten.

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1: Im Studio Jessica Kornpointner. Der EC Red Bull Salzburg bestreitet in der Eishockey League morgen das Heimspiel gegen die Innsbrucker Haie. Die Red Bulls sind nach den zwei anfänglichen Niederlagen im Grunddurchgang besonders fokussiert und stellen sich im Kampf um die ersten Ligapunkte neuerlich auf eine harte Partie ein. Los geht's morgen in der Eisarena Salzburg um 19.15 Uhr. Die österreichische Bundesregierung hat sich auf ihr Modell zur Reform des Präsenzdienstes verständigt. Offenbar soll das Modell für die Wehrpflicht so aussehen, dass sich direkt an die 6 Monate Grundausbildung 1 Monat Übungen anschließt. Die 2 weiteren Monate an Milizübungen sollen dann später absolviert werden. Auch beim Zivildienst seien nur noch kleine Punkte zu klären gewesen, sagt NEOS-Club-Obmann Janik Schetti heute im Ministerrat. Geplant war ja, dass dieser vorläufig bei 9 Monaten bleibt, aber freiwillig verlängert werden kann. Weiter nach Irland. Die dortige Datenschutzbehörde DPC hat gegen die Google-Suchmaschine von Alphabet eine Geldbuße in Höhe von 403 Millionen Euro verhängt. Google habe zwischen 2018 und 2020 mit der Verarbeitung von Standortdaten seiner Nutzer gegen die EU-Datenschutzgrundverordnung verstoßen. Gegen Google laufen derzeit 3 weitere behördliche Untersuchungen. Diese befinden sich alle in einem fortgeschrittenen Stadium, heißt es von der Behörde. Und noch zum Tennis. Österreich trifft beim Davis-Cup-Finalturnier der besten 8 Mannschaften im November in Bologna auf Spanien. Der Vorjahresfinalist ist der ÖTV-Auswahl heute als Viertelfinalgegner zugelost worden und ist unbestritten Favorit. Das Final Eight wird auf Hartplatz in der Halle ausgetragen. Titelverteidiger Italien hat Südkorea zum Gegner. Deutschland spielt gegen Großbritannien, Tschechien gegen Kanada.
2: Wir kommen zum Wetter für das schönste Bundesland Österreichs und ein Mix aus Sonne und Wolken ist das heute bei 12 bis 17 Grad. Über Nacht werden aber dann die Wolken weniger um 2 Uhr und 5 Minuten, dann ist der astronomische Herbstbeginn. Und morgen wird es dann ein freundlicher und warmer Tag bei so um die 20 Grad, mehr Wolken dann schon wieder am Donnerstag.
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2: A10 Tauernautobahn in Fahrt Richtung Salzburg. Abhöhe eben. 10 Minuten Zeitverlust. In der Stadt dauert es länger. Auf der Imbergstraße stadteinwärts und rund um den Kapuzinerberg phasenweise bis zu 10 Minuten Zeitverlust. Wir wünschen eine gute und vor allem sichere Fahrt.
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2: Schönen Nachmittag Salzburg. Morgen startet der Ruperti-Kirtag und heute laufen natürlich die letzten Vorbereitungen. Wir sind dann mit dabei. Davor gibt's aber den nächsten 90er. Das ist Britney Spears. Schönen Dienstag.

0: Gemütlich mit den Freunden zusammensitzen. So ein kühles Bier in der Hand. Es duftet nach gebrannten Mandeln und die Festung Salzburg immer so ein bisschen im Blickfeld. Es wird ein richtiges Fest. Morgen startet der Salzburger Ruperti-Kirtag. Und eh klar, auch die Standler freuen sich schon. Michael Rodler vom Trommerstand.
1: Wir haben natürlich eine große Vorfreude, sind jetzt natürlich in der Vorbereitung. Da stagniert die Vorfreude etwas, aber wir sind morgen ab 10 mit aller Freude und aller Energie mit unserem Team am Platz und freuen uns natürlich, wann wieder Ruperti-Kirtag-Zeit ist.
0: Was gibt's jetzt noch zu tun?
1: Naja, wir sind grundsätzlich zur Hälfte durch. Wir haben natürlich noch logistische Sachen, die Ware einräumen, die Stände putzen, alles schön dekorieren und das natürlich das Personal einschulen steht noch an.
0: Die Ware einräumen, das bringt mich natürlich zur allerwichtigsten Frage. Wie geht's dem Bier?
1: Eingekühlt ist natürlich genug und dadurch, dass der Wetterbericht auch schön ist, gehen wir auch davon aus, dass viele Gäste zum Biertrinken in die Altstadt kommen.
0: Na Gott sei Dank. Dann freuen wir uns schon auf morgen auf den Start vom Ruperti-Kirtag. Das Wetter wird passen und hier kommt unser nächster 90er. Das ist Madonna mit The Power of Goodbye. 17 nach 3. Schönen Dienstag.

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0: Im Studio Jessica Kornpöntner.
1: Schönen Nachmittag, Salzburg. Die Wirtschaftskammer Salzburg übt scharfe Kritik an der Kommunikation rund um die Neutorsperre. Wenige Tage nach Inkrafttreten berichten Betriebe von Umsatzeinbußen. Ursache sei laut der Wirtschaftskammer die weit verbreitete Unsicherheit darüber, welche Fahrten in die Innenstadt zulässig sind. Sie betont daher, die Innenstadt ist erreichbar, die Betriebe sind geöffnet und die Kunden willkommen. In Obertrum findet am 10. Oktober wieder ein großes regionales Repair-Café statt. 10 ehrenamtliche Helfer stehen an diesem Tag von 10 bis 15 Uhr im Zentrum Obertrum bereit, um defekte Haushaltsgeräte und Textilien zu reparieren. Das Repair-Café ist dabei eine gemeinnützige Veranstaltung. Es wird versucht, liebgewonnenen Geräten wieder Leben einzuhauchen und damit auch unnötigen Müll zu vermeiden. Und Salzburgs Nachtlokale fiebern dem Rupert-Ticket-Tag entgegen, der ja morgen wieder losgeht. Die 5 Festtage zählen in der Nachtgastro zu den lukrativsten Tagen im Jahr und sind damit ein wahres Highlight. Der Ausschankstopp um 22 Uhr am Festgelände spielt den Bars und Clubs dabei in die Karten. Direkt weiter ins Salzburger Nachtleben, heißt es da für viele, schwärmt Nachtgastro-Sprecher Simon Schnell.
2: Das ist ein Highlight im Herbst. Die ganze Stadt ist belebt, weil keiner heimgeht, alle gut drauf sind, alle in Feierlaune sind und dann natürlich in die Nacht eine feiern wollen.
1: Insgesamt war das heurige Jahr wieder ein besseres für die Nachtgastro in Salzburg. Dazu beigetragen haben auch die zahlreichen Veranstaltungen, wie zuletzt auch etwa der Supercup.
0: Dankeschön, Jessica.
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0: Mit einem Mix aus Sonne und Wolken geht's heute durch den Nachmittag bei 12 bis 17 Grad. Morgen wird's aber freundlicher und auch wärmer bei maximal 20 Grad. Perfekt für den ersten Rupert-Ticket-Tagstag. Rupert-Ticket-Tagstag. Ja, wird schon passen. So. Mehr Wolken aber dann schon wieder am Donnerstag. Im Laufe des Tages müssen wir da auch mit etwas Regen rechnen. Aber dann am Freitag zum Start ins Wochenende wird's wieder freundlicher.
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0: A10-Town Autobahn, Fahrt Richtung Salzburg. Ab Eben 10 Minuten Zeitverlust. Ebenso ab Puch bei Hallen, da kommen nochmal 10 Minuten dazu. In der Stadt verliert ihr momentan bis an die 10 Minuten rund um den Kapuzinerberg auf der Imbergstraße stadteinwärts und auf der Ignaz-Harrer-Straße Richtung Salzburg-Mitte. Wir wünschen eine gute und vor allem sichere Fahrt.
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0: Schönen Nachmittag, Salzburg. Es ist kurz nach 3:30 und um diese Uhrzeit hat Usain Bolt zuletzt am Oktoberfest schon so richtig Gas gegeben. Oh. Der ist nämlich da zu der Salzburger Musikgruppe Die Niederalmer, ist er auf die Bühne gegangen und hat sich da folgendes Lied gewünscht. Yeah. Von den Kings of Leon, Sex on Fire, was er damit wohl sagen mochte, der Usain Bolt, aber der ist nicht nur beim Laufen früher der Schnellste gewesen, sondern auch mit der Maß Bier gehörig gut unterwegs, habe ich mir sagen lassen. Finde ich aber trotzdem cool, dass er da auf die Bühne geht. Mhm. Ob Usain Bolt dann auch nach dem Oktoberfest der Schnellste war, das gilt zu bezweifeln. Die Kings of Leon haben auf jeden Fall noch in dieser Stunde für euch. Jetzt gibt's aber erst einmal den nächsten 90er. Schönen Dienstag.

0: 16 Minuten vor 4. Es geht durch den Dienstag mit Österreichs bester Musik. Und morgen ist es soweit. Morgen gibt's den Auftakt zur Berufsweltmeisterschaft in Shanghai. Und aus Salzburger Sicht mit dabei ist die Julia Gschwanden aus Bergheim. Sie ist Floristin und wird da ihr Bestes geben, damit man vielleicht Edelmetall mit nach Hause nehmen können. Julia, was ist denn das für ein Gefühl, sein Land bei einer Weltmeisterschaft zu vertreten?
1: Ich kann das gar nicht in Worte fassen, was das für ein Gefühl ist. Gerade auch, dass man da Österreich erst in erster Linie vertritt und halt auch einfach die Floristen. Das ist eine ganz große Ehre für mich und ich werde mein Allerbestes geben.
0: Und wir wünschen natürlich alles Gute. Und jetzt machen wir hier weiter mit mehr Musik, mehr Abwechslung und mehr Salzburg.

8 Minuten vor 4, Antenne Salzburg hier. Und momentan herrscht beim WAC dicke Luft. Nach dem schlechten Saisonstart hat Thomas Silberberger jetzt Urlaubstage gestrichen. Wie es bei den Kärntnern weitergehen soll, beziehungsweise ob vielleicht auch noch die Kärntner Krapfen gestrichen werden, da informieren wir euch gleich in den Antenne Salzburg Nachrichten.

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10: Im Studio Jessica Kornpointner. Heute findet im Feuerwehrhaus Bischofshofen von 15 bis 20 Uhr eine Blutspendeaktion vom Roten Kreuz statt. Durch den demografischen Wandel wächst der Anteil der älteren Bevölkerung und damit steigt auch der Bedarf an Blutkonserven. Erforderlich ist nur ein Lichtbildausweis. Ein erneuter Prozess gegen den früheren Immobilien-Tycoon und Signa-Gründer René Benko wegen dem Verdacht der betrügerischen Krida hat heute am Landesgericht Innsbruck begonnen. Der oberste Gerichtshof hat ja einen Teilfreispruch aufgehoben und zur Neuverhandlung zurückgewiesen. Es geht um eine Mietvorauszahlung von rund 360.000 Euro für eine Villa im Innsbrucker Stadtteil Hungerburg. Der Oberstaatsanwalt beantragt einen Schuldspruch, der Verteidiger einen Freispruch. Weiter in den Iran. Im Zuge der Kampagne gegen Regierungskritiker hat die iranische Justiz Vermögen und Eigentum von fast 400 Menschen beschlagnahmt. Insgesamt sei ihnen der Zugriff

0: auf rund 2200 Konten und 39 Fahrzeuge entzogen worden, berichtet die iranische Nachrichtenagentur Tasnim unter Berufung auf die Staatsanwaltschaft. Und noch zum Fußball. Seit dem ersten Spieltag hat der Wolfsberger AC in der Bundesliga kein Spiel mehr gewinnen können. Jetzt greift Trainer Thomas Silberberger durch. Der ab Mittwoch angesetzte Kurzurlaub von 5 Tagen ist für seine Kicker gestrichen. Trainiert wird jetzt mindestens bis Donnerstag. Dann wird weitergeschaut, heißt es vom 53-jährigen Tiroler. Nach der Länderspielpause wartet am 11.10. Tabellenschlusslicht Altach auf die Wölfe.
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2: Heute gibt es einen Mix aus Sonne und Wolken und das zieht sich bis in den Abend hinein. Morgen dann um einiges freundlicher und auch wärmer bei maximal 20 Grad. Mehr Wolken dann wieder am Donnerstag und im Laufe des Tages kann es hin und wieder auch regnen. Die Temperaturen erreichen dann 15 bis 20 Grad. Hier ist Salzburgs aktuellster Verkehrsservice. A10 Tauernautobahn in Fahrt Richtung Salzburg. Ab Höhe Eben, zäher Verkehr und 10 Minuten Zeitverlust. Genauso viel verliert ihr momentan in der Stadt Salzburg im Bereich Kapuzinerberg bzw. auf der Imbergstraße. Wir wünschen eine gute und vor allem sichere Fahrt.
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2: Schönen Nachmittag Salzburg, schön, dass ihr mit dabei seid. Naja, und schön langsam, denkt man schon. An Richtung Feierabend, dazu gibt's den nächsten 90er. Hier kommt Roxette.

0: Antenne Salzburg, der Markus, hallo.
1: Ja, hallo, da ist die Alex. Ich rufe das an wegen den Song.
0: Ja, hallo Alex, wie geht's da?
1: Ja, hallo, sehr gut.
0: Ist das der 1000-Euro-Song, glaubst du? Ich hab dich gefragt, ob du glaubst, das ist der 1000-Euro-Song.
1: Ja, der Song ist, der ist.
0: Alex, du bist ja schon ganz aus dem Häuschen.
1: Ja, ich bin schon ganz nervös, ich bin direkt da, ich renn gerade hin und her.
0: Alex, dann machen wir jetzt Folgendes. Du stellst dir mal hin, atmest ganz tief durch mit mir gemeinsam.
1: Ja.
0: Super. Alex, dir gehören 1000 Euro.
1: Ich kann's nicht glauben. Ah, oh, Wahnsinn. Mann, ist das der Wahnsinn.
0: Alex, cool, oder?
1: Ja, Wahnsinn.

0: bitte, das ist mega, mega. Das kann man gar nicht beschreiben.
1: Ja, herzlichen Glückwunsch.
0: Ja, danke, danke. Ja, Wahnsinn.
1: Da machst du heute nur ein Flascherl auf, ha?
0: Ja, ja, das wird auf jeden Fall sein. Also das
1: okay.
0: Das

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2: Schönen Nachmittag, Salzburg. Ein 29-jähriger Algerier war heute vor dem Richter in Salzburg. Ihm wird ein Mordversuch vorgeworfen. Alina Wörgerter berichtet aus der Nachrichtenredaktion.
3: Der Vorfall soll sich am 10. Dezember gegen Mitternacht am Südtiroler Platz der Landeshauptstadt zugetragen haben. Der Angeklagte und ein anderer Mann waren in eine Rauferei geraten. Das spätere Opfer, ein 30-Jähriger, wollte mit weiteren Männern versuchen, die Streithähne zu trennen. Dabei sei er vom Angeklagten mit einem Klappmesser an den Beinen und dann am Kopf attackiert worden.
2: Das Klappmesser hatte die DNA des Angeklagten aufgewiesen. Er selbst behauptet, er wollte sich nur verteidigen. Weil zwei Zeugen nicht vor Gericht erschienen sind, wird die Verhandlung heute vertagt. Im Feuerwehrhaus Bischofshofen findet heute noch bis 20 Uhr eine Blutspendeaktion des Roten Kreuzes statt. Durch den demografischen Wandel wächst ja der Anteil der älteren Bevölkerung und damit steigt auch der Bedarf an Blutkonserven. Für eine Spende ist lediglich ein Lichtbildausweis erforderlich. Und der EC Red Bull Salzburg bestreitet in der Hockey League morgen das Heimspiel gegen die Innsbrucker

0: Die Red Bulls sind nach den zwei anfänglichen Niederlagen im Grunddurchgang besonders fokussiert und stellen sich im Kampf um die erste Ligapunkte neuerlich auf eine harte Partie ein. Los geht's dann morgen in der Eis Arena Salzburg um 19.15 Uhr.
1: Dankeschön, Jessica. Wir kommen zum Wetter für das schönste Bundesland Österreichs. Ja, es geht mit vielen Wolken Richtung Abend. Über Nacht werden aber dann die Wolken weniger und morgen wird es dann insgesamt freundlicher und auch wärmer bei maximal 20 Grad. Wir schauen auf Salzburg Straßen, A10 Town Autobahn, Fahrtrichtung Salzburg, zäher Verkehr ab Höhe Eben. Hier verliert ihr 10 bis 15 Minuten. Und in der Stadt, da hat natürlich schon der Feierabendverkehr eingesetzt. Ihr braucht bei allen Stadtausfahrten bzw. bei den Kreuzungsbereichen und auch rund um den Kapuzinerberg bis zu 10 Minuten länger. Wir wünschen eine gute und vor allem sichere Fahrt.
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1: Schönen Nachmittag Salzburg und wir dürfen uns schon freuen, oder ein sehr spezieller Mittwochmorgen, denn morgen beginnt der Rupertigiertag. Cool. Da schauen wir natürlich noch nach, wie es da heute bei den Aufbauarbeiten so läuft. Jetzt gibt's aber erst einmal den nächsten 90er. Das ist OMC mit Haubisa. Kommt's gut, Richtung Feierabend.

0: Mit Holly Humberstone und To Love Somebody geht's Richtung Feierabend. Hier ist Antenne Salzburg. Seit gestern hat ja der Wahl-Salzburger Teamchef Ralf Rangnick das Team zusammengetrommelt. Gleich 4 Spieler stehen aber nicht mehr zur Verfügung in der kommenden Nations League. Und das sind wirkliche Kapazunder. Kein Alaba, kein Arnautovic, kein Sabitzer, vorläufig auch kein Conny Leimer. Aber die Rettung naht, dafür dieses Mal mit vor Ort ist unser Kultfan, unsere Steffi.
1: Hallöchen, das ist die Steffi wieder mal. Ich war gestern beim öffentlichen Training vom Nationalteam in Windischgasten und ich muss sagen, es war richtig cool, einmal so nah dabei zu sein, einmal zu sehen, wie das so anläuft. Und nach dem Training haben sie die Spielerzeit genommen für Fotos, Autogramme, ein bisschen quatschen. Das war sowieso das Highlight von den ganzen. Ein richtig cooles Erlebnis für Groß und Klein, würde ich sagen.
0: Xaver Schlager, Marco Grühl, Alex Schlager, alle ÖFB-Stars, die haben da natürlich mit der Steffi auch ein Selfie gemacht. Und am Donnerstag steht ja das Match gegen Israel an. Steffi, wie geht's aus?
1: Ich wünsche National dem alles Gute für Donnerstag, drück die Daumen. Bin leider nicht live vor Ort und mein Tipp ist 3-1.

Gute Nachrichten gibt's nach einem großen Sucheinsatz in Oberndorf. 110 Einsatzkräfte waren da vor Ort. Alles dazu gibt's in 8 Minuten in den Antenne Salzburg Nachrichten.

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20: Im Studio Jessica Kornpointner. Gute Nachrichten gibt es nach einem groß angelegten Sucheinsatz heute in Oberndorf. 110 Einsatzkräfte haben da nach einem Vermissten gesucht, weil Kleidungsstücke am Ufer der Salzach entdeckt worden waren. Der Mann ist aber schließlich in Mariabühl im Stadtgebiet von Oberndorf wohlauf aufgefunden worden. Österreichs Gefängnisse sind überfüllt. Dazu gibt es viel zu wenig Personal. Jetzt sollen neue Maßnahmen die Situation verbessern. Im Ministerrat hat die Bundesregierung heute etwa beschlossen, dass Straftäter künftig leichter in ihre Herkunftsländer abgeschoben werden können. Die Möglichkeit, dagegen Einspruch zu erheben, fällt nämlich weg. Bisher hat es ja eine Vetomöglichkeit für Gefangene gegeben. Weiter in die USA. Das Weiße Haus hat gestern Abend einen neuen Online-Kanal gestartet namens Trump TV. Der Stream soll rund um die Uhr laufen und das jeden Tag mit den besten Momenten aus der Vergangenheit, Ankündigungen sowie den neuesten Nachrichten aus der Regierung, heißt es. Dem Start von Trump TV war ein Streit zwischen dem US-Präsidenten und mehreren US-Medien voraus.

0: gegangen. Am Freitag hat Trump ja angekündigt, 3 Medienhäusern CNN, MS Now und Politico mit sofortiger Wirkung den Zugang zum Weißen Haus zu entziehen. Und noch zum Fußball. In der Länderspielpause treffen Red Bull Salzburg und Blau-Weiß Linz Anfang Oktober in einem Testspiel aufeinander. Und das in besonderem Rahmen, denn Schauplatz ist die Deisel-Kies Arena in Pischelsdorf am Engelbach. Die neue Sportanlage wird damit offiziell eröffnet. Der Obmann des FC Pischelsdorf, Patrick Staller, hat sich über einen langen Zeitraum mit großem Engagement für das Spiel eingesetzt. Jetzt ist das Highlight am 2. Oktober fix.
1: Wir kommen zum Wetter für das schönste Bundesland Österreichs und ja, es geht mit vielen Wolken Richtung Abend, aber in der Nacht, da lösen sich dann die Wolken allmählich auf und morgen wird es ein freundlicher und warmer Tag bei ca. 20 Grad, perfekt für den Start vom Ruperti-Kehrtag. Mehr Wolken aber dann schon wieder am Donnerstag. Im Laufe des Tages müssen wir auch mit etwas Regen rechnen, aber der Freitag, der ist dann wieder so halbwegs freundlich.
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1: Viel los aktuell in der Landeshauptstadt bei allen Stadtausfahrten bzw. den Kreuzungsbereichen, vor allem rund um den Kapuzinerberg, bis zu 10 Minuten Zeitverlust. Länger dauert's auch auf der B1 Richtung Eugendorf und auf der B311 vom Bischofshofen Richtung St. Johann. Bis zu 10 Minuten hier euer Zeitverlust. Wir wünschen eine gute und vor allem sichere Fahrt.
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1: Schönen Feierabend Salzburg hier im schönsten Bundesland Österreichs. Hier kommt der nächste 90er.

0: Antenne Salzburg hier, einen schönen Dienstagabend.
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0: Riesige Emotionen waren das vor gut einer Stunde bei der Alex aus Salzburg.
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0: Alex, dann machen wir jetzt Folgendes. Du stellst dir mal hin, atmest ganz tief durch mit mir gemeinsam.
1: Ja.
0: Super. Alex, dir gehören 1.000 Euro.
1: Oh mein Gott, ich kann's nicht glauben. Oh Mann, wieder.
0: Kurz durchgeatmet, M. Vermutlich Sauerstoffzelt, hat die Alex auch schon ganz genau gewusst, was sie mit der Kohle machen möchte.
1: Meine große Tochter braucht eine Waschmaschine, da werde ich was dazu zahlen. Und meine kleine Tochter braucht das Klimaticket, da zahle ich was dazu. Mit den Rest, den werde ich und mein Mann so ein bisschen Wellness oder einfach so, einfach weg, Urlaub genießen.
0: Ein Flascherl Wein geht sich dann auch noch aus, hat's gemeint. Wir gratulieren recht herzlich und bei uns geht's jetzt hier weiter mit mehr Musik, mehr Abwechslung und mehr Salzburg. Und nicht vergessen, es kann immer wieder soweit sein.

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9: Schönen Feierabend, Salzburg. Die Wirtschaftskammer übt scharfe Kritik an der Kommunikation rund um die Neutorsperre. Wenige Tage nach Inkrafttreten berichten Betriebe von Umsatzeinbußen. Ursache sei laut der Salzburger Wirtschaftskammer die weit verbreitete Unsicherheit darüber, welche Fahrten in die Innenstadt zulässig sind. Sie betont daher, die Innenstadt ist erreichbar, die Betriebe geöffnet und die Kunden willkommen. In Obertrum findet am 10. Oktober wieder ein großes regionales Repair-Café statt. 10 ehrenamtliche Helfer stehen an diesem Tag von 10 bis 15 Uhr im Zentrum Obertrum bereit, um defekte Haushaltsgeräte und Textilien zu reparieren. Das Repair-Café ist eine gemeinnützige Veranstaltung. Es wird versucht, liebgewonnenen Geräten wieder Leben einzuhauchen und unnötigen Müll zu vermeiden. Und Salzburgs Nachtlokale fiebern dem Ruperti-Kirtag entgegen, der ja morgen losgeht. Die Festtage zählen in der Nachtgastro zu den lukrativsten Tagen im Jahr und sind damit auch ein wahres Highlight. Der Ausschank-Stopp um 22 Uhr am Festgelände spielt den Bars und Clubs dabei in die Karten. Direkt weiter ins Salzburger Nachtleben, heißt es da für viele, schwärmt Nachtgastro-Sprecher Simon Schnell.
10: Das ist ein Highlight im Herbst. Die ganze Stadt ist belebt, weil keiner heimgeht, alle gut drauf sind, alle in Feierlaune sind und dann natürlich in die Nacht eine feiern wollen.
9: Insgesamt war das heurige Jahr aber wieder ein besseres für den Nachtgastro. Dazu beigetragen haben auch die zahlreichen Veranstaltungen, wie auch zuletzt etwa der Supercup.
8: Dankeschön, Jessica. Hier ist das Wetter für das schönste Bundesland Österreichs. Mit einem Mix aus Sonne und Wolken gehen wir Richtung Feierabend. Morgen wird es dann insgesamt freundlicher und auch wärmer bei maximal 20 Grad. Der Donnerstag bringt dann wieder mehr Wolken, am Nachmittag auch Regen. Aber das Wochenende inklusive Freitag schaut aus heutiger Sicht sehr freundlich aus.
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8: Wir starten im Pinzgau von Schüttdorf Richtung Piesendorf und auch in der Gegenrichtung auf der B168 immer mal wieder Zierverkehr und bis zu 10 Minuten euer Zeitverlust. Auf der A10-Tauern-Autobahn Richtung Salzburg dauert es ab eben 10 Minuten länger und in der Landeshauptstadt natürlich einiges los bei den Stadtausfahrten und den großen Kreuzungsbereichen. Auch hier 10 bis 15 Minuten mehr mit einplanen. Und momentan noch rund um den Glasenbach-Kreisverkehr und von St. Leonhard Richtung Autobahn Zierverkehr. Wir wünschen eine gute und vor allem sichere Fahrt.
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1: Schönen Feierabend, Salzburg. Es ist der Dienstag und morgen geht's los mit dem Ruperti-Kirtag. Da freuen wir uns schon drauf. Genauso wie auf den nächsten 90er. Perfekt zum Heimfahren. Was Gemütliches. Kommt's gut nach Hause.

0: Wunderschönen Dienstagabend hier im schönsten Bundesland Österreichs, Antenne Salzburg hier. Ab morgen wird's richtig ernst bei der Berufsweltmeisterschaft in Shanghai. Und mit dabei aus Salzburger Sicht ist Julia Gschwandner aus Bergheim. Und Julia, wie wird denn jetzt der Bewerb ablaufen bei dir?
1: Also das sind 4 Tage, wo ich dann um die 8 Werkstücke fertigen muss. Zum Beispiel Brautschmuck, Tischdekoration. Die meisten Sachen wahrscheinlich dann wieder ein Thema, oft mal passend zu dem Land, also wahrscheinlich passend zu Shanghai und China. Man muss halt da sehr präzise arbeiten. Die Kreativität steht natürlich da an erster Stelle.
0: Wir drücken da der Julia natürlich ganz fest die Daumen und natürlich auch bundesländerübergreifend wünschen wir da alles Gute.

11 Minuten vor 6. Es geht in den wohlverdienten Feierabend. Hier ist Antenne Salzburg. Österreich hat sich ja letzte Woche für das Tennisturnier der besten 8 Nationen der Welt qualifiziert. Auf wen wir da treffen? Gleich Themen in den Antenne Salzburg Nachrichten.

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19: Im Studio Jessica Kornpointner. Der EC Red Bull Salzburg bestreitet in der Eishockey League morgen das Heimspiel gegen die Innsbrucker Haie. Die Red Bulls sind nach den 2 anfänglichen Niederlagen im Grunddurchgang besonders fokussiert und stellen sich im Kampf um die ersten Ligapunkte neuerlich auf eine harte Partie ein. Los geht's morgen in der Eisarena Salzburg um 19.15 Uhr. Die österreichische Bundesregierung hat sich auf ihr Modell zur Reform des Präsenzdienstes verständigt. Offenbar soll das Modell für die Wehrpflicht so aussehen, dass sich direkt an die 6 Monate Grundausbildung 1 Monat Übungen anschließt. Die 2 weiteren Monate an Milizübungen sollen dann später absolviert werden. Auch beim Zivildienst seien nur noch kleine Punkte zu klären gewesen, sagt Neos-Club-Obmann Janik Schetti heute im Ministerrat. Geplant war ja, dass dieser vorläufig bei 9 Monaten bleibt, aber freiwillig verlängert werden kann. Weiter nach Irland. Die dortige Datenschutzbehörde DPC hat gegen die Google-Suchmaschine von Alphabet eine Geldbuße in Höhe von 403 Millionen Euro verhängt. Google habe zwischen 2018 und 2020 mit der Verarbeitung von Standortdaten seiner Nutzer gegen die EU-Datenschutzgrundverordnung verstoßen. Gegen Google laufen derzeit 3 weitere behördliche Untersuchungen. Diese befinden sich alle in einem fortgeschrittenen Stadium, heißt es von der Behörde. Und noch zum Tennis. Österreich trifft beim Davis-Cup-Finalturnier der besten 8 Mannschaften im November in

0: in Bologna auf Spanien. Der Vorjahresfinalist ist der ÖTV-Auswahl heute als Viertelfinalgegner zugelost worden und ist unbestritten Favorit. Das Final Eight wird auf Hartplatz in der Halle ausgetragen. Titelverteidiger Italien hat Südkorea zum Gegner. Deutschland spielt gegen Großbritannien, Tschechien gegen Kanada.
1: Wenn wir schon im Fußball nicht besiegt haben, die Spanier, dann vielleicht im Tennis. Wir kommen zum Wetter für das schönste Bundesland Österreichs. Das ist heute ein Mix aus Sonne und Wolken noch bis in den Abend hinein. Über Nacht werden dann aber die Wolken weniger und morgen wird es ein freundlicher und warmer Tag bei maximal 20 Grad. Mehr Wolken am Donnerstag, wieder freundlicher am Freitag.
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1: In der Landeshauptstadt dauert es noch länger, rund um den Kapuzinerberg bei der Sternekreuzung und generell bei den Stadtausfahrten. Hier also bis zu 10 Minuten Zeitverlust. Ansonsten läuft es aber gut und wir wünschen eine gute und vor allem sichere Fahrt.
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1: Wunderschönen Feierabend Salzburg. Der Ruperti-Kirtag steht vor der Tür. Na dann, rasten wir uns heute noch ein bisschen aus, dass wir morgen genug Energie haben. Und dazu gibt's den nächsten Antenne Salzburg 90er. Das ist Hansen. Mein Name ist Markus Angerer. Schönen Dienstagabend.

Nach dieser Dame wurde eine neue Art der Weichwanzen benannt. Da wird sie eine Freude gehabt haben. Taylor Swift, I knew it, I knew you. Antenne Salzburg hier. Schönen Dienstagabend hier im schönsten Bundesland Österreichs. Und dazu gibt's unseren nächsten 90er. U2 mit The Sweetest Thing.

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13: Im Studio Jessica Kornbrentner. Die Wirtschaftskammer Salzburg übt scharfe Kritik an der Kommunikation rund um die Neutorsperre. Wenige Tage nach Inkrafttreten berichten Betriebe nämlich von Umsatzeinbußen. Ursache sei laut der Wirtschaftskammer die weit verbreitete Unsicherheit darüber, welche Fahrten in die Innenstadt zulässig sind. Sie betont daher, die Innenstadt ist erreichbar, die Betriebe sind geöffnet und die Kunden willkommen. In Obertrum findet am 10. Oktober wieder ein großes regionales Repair-Café statt. 10 ehrenamtliche Helfer stehen an diesem Tag von 10 bis 15 Uhr im Zentrum Obertrum bereit, um defekte Haushaltsgeräte und Textilien zu reparieren. Das Repair-Café ist eine gemeinnützige Veranstaltung. Und heute sind die Gewinner des Salzburger Handwerkspreises 2026 präsentiert worden. Platz 1 geht an die Digitalelektronik GmbH mit dem Projekt Neue Ticketautomaten für die ÖBB. Den zweiten Platz belegt die Baukultur 2 GmbH aus Strobel mit den Restaurierungsarbeiten im Fürstenzimmer auf der Festung Hohensalzburg. Den dritten Platz holt sich die Tischlerei Gollackner GmbH aus Hallwang für die Einrichtung des Wellnessbereichs im Hotel Steiner in Obertauern. Darüber hinaus sind auch 3 Anerkennungspreise vergeben worden.
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14: Es ist kurz nach 6:30.
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14: Zum ersten Tag am Ruberti-Kirtag wird es morgen freundlich und warm bei so maximal 20 Grad. Mehr Wolken aber dann schon wieder am Donnerstag. Im Laufe des Tages auch mit ein paar Regenschauern. Die Temperaturen kommen da auf 15 bis 20 Grad. Freundlich aber dann schon wieder am Freitag.
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14: In der Stadt Salzburg dauert es noch länger bei den Stadtausfahrten und den großen Kreuzungsbereichen. Aber ansonsten kommt ihr ganz gut voran und wir wünschen eine gute und vor allem sichere Fahrt.
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Schönen Feierabend, Salzburg. Es ist der Dienstagabend hier im schönsten Bundesland Österreichs. Und morgen, da geht's schon los mit dem Rupertike-Tag hier in der Landeshauptstadt. Freuen wir uns schon drauf. Jetzt genießen wir aber erst einmal unseren Feierabend. Und dazu gibt's unseren nächsten 90er. Das ist der Back mit Loser.

Katy Perry und Band-Aid für euren Dienstagabend. Hier ist Antenne Salzburg. Jetzt ist Zeit zum Beine hochlegen und den Feierabend genießen, denn morgen müssen wir fit sein zum Start vom Ruperti-Kirtag. Hier geht's weiter mit Depeche Mode und Precious.

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17: Im Studio Jessica Kornpointner. Gute Nachrichten gibt es nach einem groß angelegten Sucheinsatz heute in Oberndorf. 110 Einsatzkräfte haben da nach einem Vermissten gesucht, weil Kleidungsstücke am Ufer der Salzach entdeckt worden waren. Der Mann ist aber schließlich in Mariabühl im Stadtgebiet von Oberndorf wohlauf aufgefunden worden. Österreichs Gefängnisse sind überfüllt. Dazu gibt es viel zu wenig Personal. Jetzt sollen neue Maßnahmen die Situation verbessern. Im Ministerrat hat die Bundesregierung heute etwa beschlossen, dass Straftäter künftig leichter in ihre Herkunftsländer abgeschoben werden können. Die Möglichkeit, dagegen Einspruch zu erheben, fällt nämlich weg. Bisher hat es ja eine Vetomöglichkeit für Gefangene gegeben. Weiter in die USA. Das Weiße Haus hat gestern Abend einen neuen Online-Kanal gestartet namens Trump TV. Der Stream soll rund um die Uhr laufen und das jeden Tag mit den besten Momenten aus der Vergangenheit, Ankündigungen sowie den neuesten Nachrichten aus der Regierung, heißt es. Dem Start von Trump TV war ein Streit zwischen dem US-Präsidenten und mehreren US-Medien vorausgegangen. Am Freitag hat Trump ja angekündigt, 3 Medienhäusern CNN, MS Now und Politico mit sofortiger Wirkung den Zugang zum Weißen Haus zu entziehen. Und noch zum Fußball. In der Länderspielpause treffen Red Bull Salzburg und Blau-Weiß Linz Anfang Oktober in einem Testspiel aufeinander. Und das in besonderem Rahmen, denn Schauplatz ist die Deisel-Kies Arena in Pischelsdorf am Engelbach. Die neue Sportanlage wird damit offiziell eröffnet. Der Obmann des FC Pischelsdorf, Patrick Staller, hat sich über einen langen Zeitraum mit großem Engagement für das Spiel eingesetzt. Jetzt ist das Highlight am 2. Oktober fix.
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19: Offizieller Herbstbeginn in der Nacht auf morgen um Punkt 2.05 Uhr. Morgen wird es dann freundlich und auch warm bei so um die 20 Grad. Mehr Wolken aber dann schon wieder am Donnerstag. Im Laufe des Tages kann es auch regnen. Die Temperaturen kommen auf 15 bis 20 Grad.

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Sabrina Carpenter und Manchild, ihr hört Antenne Salzburg an diesem Dienstagabend. Weiter geht's hier bei uns mit mehr Musik, mehr Abwechslung und natürlich mehr Salzburg. Schön, dass ihr mit dabei seid.

0: Wir kommen zum Wetter für das schönste Bundesland Österreichs. Morgen wird es freundlicher und auch wärmer bei maximal 20 Grad. Mehr Wolken aber dann schon wieder am Donnerstag. Im Laufe des Tages wird es da auch regnen. Die Temperaturen kommen auf 15 bis 20 Grad. Freundlicher aber dann wieder am Freitag.
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